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2: 8. Dezember 2017. Protokoll zum Verfahren 5551 Römisch 2. Verhandlung des Mordfalls. Teile Tobi in der Lupe. Der Sachverhalt lautet wie folgt. Es ist der 12. Juli 2017, 4.23 Uhr in der Früh. In der Polizeidirektion Leipzig-Nord geht ein Notruf ein.

0: 20 Jahre? Nimmt den Anruf am Apparat 2 entgegen.
1: Polizei, ein Notruf. Mein Name ist Helmut Kaminski, mit wem spreche ich?
2: Ja, hallo, ich bin am Klärwerk Rosenthal. Fuck, hier liegt eine Leiche. Das ist Teile Tobi. Mit einem Arm hängt Teile Tobi in der Luppe. Ich glaube, der atmet nicht mehr.
1: Ihr Name?
2: Tobi, schnell!
1: Nord 1 und alle. Notfallwagen, das Klärwerk Rosenthal. Ein Anrufer meldet eine Leiche in der Luppe. Und ich brauche eine Handyortung. Der Anrufer war unkooperativ.
0: Die Beamten finden einen toten Mann zwischen 20 und 25 Jahren. Blau angelaufen. Es stellt sich heraus, es ist der stadtbekannte Raver Teile Tobi. Die Obduktion ergab, tot durch Herzversagen. Die Spurensicherung stellte Beweismittel sicher. Unter anderem einen Sony Walkman, einen Discman der Marke Grundig, Modell CDP Silver, und einen iPod Nano der Marke Apple, namentlich

Auf allen Abspielgeräten konnte festgestellt werden, welcher Song zum Todeszeitpunkt abgespielt wurde. Doch welcher Song führte zum Herzversagen?

0: ist die Musik der 80er Jahre, meine Damen und Herren.
1: Gericht, Herr Vorsitzender. Es besteht Grund zu der Annahme, dass Teile Tobi an schlechtem Geschmack gestorben ist. Ich beantrage hiermit die Inaugenscheinnahme des Mixtapes aus dem Walkman von Teile Tobi.
0: Der Antrag ist stattgegeben. Spielen Sie es ab, Kollege.

Stopp. Sweet Dreams von Eurythmics wurde von der Bundesprüfstelle für rave-gefährdende Medien als besonders geil eingestuft. Ich verfüge daher die Wiedergabe in voller Länge.

Vorsitzende und die beitanzenden Laienrichter kommen zum Schluss, dass Tyler Tobi nicht durch Sweet Dreams gestorben ist. Das heißt also, wir müssen die Beweisführung fortsetzen. Die Verhandlung wird also fortgesetzt, meine Damen und Herren.

der 80er nicht für den Tod von Tyler Toby verantwortlich war, ist nun der nächste Angeklagte an der Reihe. Die Musik der 90er Jahre.

Aufnahmen bekannt ist, sind die 90er durchaus dazu fähig, durch rhythmische Beat- und Gesangsabfolge den Herzschlag auf das bis zu 200-fache des Ruhepulses zu steigern. Die einliegende Bravo-Hits enthielt folgende Titel:

0: tanzen einen Leinrichter. Ihrer Reaktion nach zu urteilen, kann dieser Song keinen Menschen umbringen. Das heißt also, die 90er Jahre sind auch nicht schuld für den Tod von Tyler Tobi. Nee, stimmt gar nicht. Das bedeutet also, die Beweisaufnahme muss weiter fortgesetzt werden. So nämlich.
1: Liebe Genossinnen und Genossen, meine Damen und Herren!
2: Sie hören nun unseren Staatsoberhauptminister Frank-Walter Steinmeier. Es ist kompliziert in diesem Verfahren, also bitte ein bisschen Rücksicht!

0: angeklagt in unserer Verhandlung ist die Musik der 2000er Jahre. Bitteschön.
1: Hohes Gericht. Das letzte Abspielgerät ist ein iPod Nano der dritten Generation. Aufgrund des begrenzten Speicherplatzes befanden sich nur 8 Songs und eine 100-Stunden-Version von Crazy.

Das tut mir wahnsinnig leid, dass wir das jetzt gerade anhören mussten. Also

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Des Weiteren sieht das Gericht übrigens Lena Meyer-Landrut als schuldig an, dass Teile Tobi gestorben ist, meine Damen und Herren. Deswegen wird Lena Meyer-Landrut auch zum Tode verurteilt.

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Mir ist, als sei ich selbst hierher geschleudert worden. Ich lasse alles liegen und ziehe mich in mich selbst zurück, um den Tod zu entrinnen, dessen ersten Schatten mich gestreift haben.

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1: Heute mit mir Anne Römer. Hi. Und als erstes hören wir in dieser Sendung Mr. Postman von Bibiza.

der Österreicher Babyzar mit Mr. Postman. Und damit sage ich nochmal hallo, herzlich willkommen zu diesem Kultstatus. Schön, dass ihr eingeschaltet habt. In diesem Kultstatus wird es schmutzig, aber so viel kann ich schon mal sagen, wir gehen nicht unter die Gürtellinie, das ist nicht zweideutig gemeint. In dieser Sendung schauen wir zurück auf einen Film, der schonungslos die dreckige Realität von Drogenkonsum und Sucht zeigt. Trainspotting mit Ian McGregor in der Hauptrolle ist 30 Jahre alt geworden. Was wir heute noch vom Kultfilm lernen können, hört ihr hier in etwa einer halben Stunde. Außerdem geht es um Junk, zu Deutsch Müll. Was sagt das Gerümpel, das wir ansammeln, eigentlich über uns als Menschen aus? In Ilona Hartmanns neuem Buch, das Junk heißt, geht es genau darum. Wir haben es für euch gelesen. Die Rezension gibt's in einer Viertelstunde. Bleibt da also dran. Bevor wir aber mit Ilona in einen vollgestellten Keller steigen, reden wir über das neue Buch von Annette Mingels, Evas Tochter. Mehr dazu nach nur einem Song. Und der kommt von Wiz the MC und heißt Falling Stars.

0: Quiz DMC haben wir gehört. Der deutsch-südamerikanische Rapper südafrikanische Rapper, ist vor allem für seinen Song Show Me Love featuring Tyler bekannt. Das war jetzt seine neueste Single Falling Stars. Bestimmt hat jeder von euch diese eine Person im Umfeld, mit der es einfach nicht so leicht ist. Immer wieder gerät man aneinander, Schmerz aus der Vergangenheit wird hochgeholt und man verletzt sich absichtlich und unabsichtlich. Für die einen ist das vielleicht eine alte Freundin oder eine On-Off-Beziehung, für andere jemand aus der eigenen Familie. So geht es auch den Figuren. In dem Roman Evas Tochter von Annette Mingels, der am 19.08. erschienen ist, unsere Redakteurin Mathilda Jackson hat ihn für euch gelesen und erklärt, wie das Buch versucht, die komplizierten Beziehungen im Leben einzufangen.
1: In einer Kleinstadt ist der Aufruhr groß, als eines Tages ein Zelt vor der Villa von Eva von Klüver auftaucht. Schnell stellt sich heraus, dass darin die entfremdete Tochter des Ehepaars haust. Unglücklich und richtungslos ist Sophie zu ihrer Mutter zurückgekehrt, trotz ihres schwierigen Verhältnisses. Sophies mentale Probleme haben vor einigen Jahren einen Keil zwischen die beiden getrieben. Seitdem haben sie keinen Kontakt gehabt. Und obwohl Sophie plötzlich wieder da ist, kann keiner von beiden den ersten Schritt aufeinander zumachen. Wie festgefahren die Lage ist, zeigt ein Gespräch zwischen Eva und ihrer Nachbarin Hanne.
2: Um auf andere Rücksicht zu nehmen, braucht es eine Sicherheit, die nicht jeder hat, sagt Hanne. Es ist, als müsste man ein bisschen Kraft übrig haben. Und die hat Sophie nicht. Tja, kann sein. Eva stellt die Einkaufstaschen auf den Boden zwischen ihre Beine. Und weißt du was? Mir geht's genauso.
1: Doch sie ist nicht die Einzige, die mit den Beziehungen in ihrem Leben ringt. Obwohl Evas Tochter mit seinem Titel eine Protagonistin vorgibt, werden in dem Buch die Geschichten von mehreren Frauen erzählt. Jedes Kapitel widmet sich einer anderen Freundin, Nachbarin, entfernten Bekannten und schließlich Sophie und Eva selbst. Insgesamt geht es darum, sich selbst zu verlieren und wiederzufinden, einander zu vergeben oder auch nicht. Die verschiedenen Nebengeschichten erzählen zum Beispiel vom unerfüllten Kinderwunsch und den Herausforderungen der Mutterschaft. Insgesamt treiben eher Figuren als Plot das Buch an. Wegen der ständigen Perspektivwechsel kommt die Geschichte nicht gleich in Schwung und auch später kommt kaum Spannung auf. Aber diese besondere Erzählperspektive hat ihre Reize. Zwar hadert jede Frau mit ihren eigenen unerfüllten Sehnsüchten, aber wegen der Parallelen wirken sie dabei weniger allein. So wird die Stadtgemeinschaft selbst zu einer Art Figur. Doch das Buch wird seinem eigenen Potenzial nicht gerecht. Egal wer erzählt, jede Person spricht und denkt sehr ähnlich. Der Versuch, alle Figuren im letzten Kapitel zu verknüpfen, ist unbeholfen. Auf einem Haufen wirken die Verbindungen eher konstruiert und individuelle Konflikte sind plötzlich beseitigt. Dadurch wird unabsichtlich unterstrichen, dass nicht alle Kapitel sinnvoll in die Hauptgeschichte eingebettet sind. Eine weitere Schwachstelle des Buches sind seine männlichen Figuren. Ohne Ausnahme ist jedermann ein Arschloch, gewalttätig, chronischer Fremdgeher oder abwesender Vater. Platte Figuren sind sie alle. Während den Frauen des Romans viel Raum für Fehler gestattet wird, bleibt die Darstellung der Männer vorhersehbar, langweilig und nicht an Nuancen interessiert.
2: Ich wäre durchgedreht, wenn meine Frau fremdgegangen wäre, schrieb Thomas. Du bist doch selbst fremdgegangen. Ich weiß, aber ich bin ein Mann. Ich glaube, da gibt es immer noch einen evolutionären Unterschied.
1: Durch klischeehaft ungenügende Männer geraten die weiblichen Figuren in eine ständige Opferrolle, sodass ihre eigene Handlungsmacht untergeht. Dadurch werden die Konflikte zwischen ihnen unkomplex, genauso wie deren Bewältigung. Sophies mentale Probleme werden zum Beispiel nur vage thematisiert. Die tiefliegenden Probleme im Verhältnis zu ihrer Mutter rücken vor den zahlreichen unglücklichen Beziehungen in den Hintergrund. In seinen besten Momenten schafft der Roman Figuren, die einen beschäftigen, auch wenn man das Buch beiseite legt. Man fiebert einer Versöhnung zwischen Familien und Freundinnen entgegen und leidet mit den Figuren an Missverständnissen. Sehr viel häufiger sind die Charaktere jedoch einfach gestrickt oder wirken nutzlos für die übergeordnete Handlung. Wichtige Auseinandersetzungen zwischen Figuren passieren oft außerhalb des erzählten Geschehens. Was genau den Konflikt zwischen Eva und Sophie ausmacht, wird nie so richtig aufgearbeitet. Das Buch präsentiert sich selbst als Studie von nuancenreichen Figuren und Beziehungen, erfüllt aber genau das leider nicht. Wer eine schlüssige Auflösung, vielschichtige Figuren oder komplexe Konflikte erwartet, wird von dem Buch enttäuscht sein.
0: Kulturredakteurin Mathilda Jackson zu Evas Tochter von Annette Mingels. Wenn ihr euch jetzt selbst ein Bild vom Buch machen wollt, könnt ihr das Buch seit dem 19. August kaufen. Das Hardcover kostet 24 Euro. Der Roman ist im Penguin Verlag erschienen. Wir machen jetzt weiter mit Musik. Die Band Sydney Bears. Klingt vom Namen vielleicht so, als ob uns gleich ein paar Punker anschreien. Dem ist aber nicht so. Ihr bekommt eine gute Portion Indie-Pop auf die Ohren. Sydney Bears mit ihrem Song Peaches Style. Der Song ist von ihrem 2022er Album This is Pop. Ihr seht also, das Genre ist Programm.

Ecknormel von Do Nothing hier im Kultstatus, eurem Radiofeuilleton. Es gab eine Zeit, da schien Aufräumen plötzlich die Lösung für alles zu sein. 2019 wurde die Japanerin Marie Kondo durch ihre Netflix-Serie zum internationalen Star. Schubladen wurden nach Farben sortiert, Kleidungen auf eine bestimmte Art und Weise gefaltet und die wichtigste Frage beim Ausmisten: Does it spark joy? Zu Deutsch: Macht es mich glücklich? Dieser Aufräum-Euphorie setzt die Berliner Autorin Ilona Hartmann jetzt etwas entgegen, nämlich ziemlich viel Gerümpel. In ihrem neuen Roman Junk mistet

0: mich eine Woche auf die Ergebnisse von medizinischen Tests ihrer Ärztin warten und da könnte sie wohl auch sehr schlechte Neuigkeiten bekommen. Sie beschließt daraufhin, ihren gesamten Keller auszumisten.
1: Die gute Nachricht war, dass ich umgeben war von mehreren Kubikmetern Müll, den ich sortieren, über den ich nachdenken, den ich bewerten, behalten oder wegwerfen konnte. Ich konnte lose Enden zuknoten oder beide Teile entsorgen. Ich konnte meine Dinge in Ordnung bringen und mich damit hoffentlich selber einer gewissen Glättung unterziehen.
0: Sie hofft also vor allem, dass das Ausmisten sie ablenkt und vielleicht sich das auch ein bisschen befreiend anfühlt.
2: Dass sich Ausmisten sehr befreiend anfühlen kann, damit können sich sicher viele identifizieren. Trotzdem frage ich mich jetzt, ob ein Roman übers Aufräumen dann nicht vielleicht irgendwann langweilig wird.
0: Ja, eigentlich hast du natürlich recht. Ich finde aber, Ilona Hartmann hat hier einen sehr spannenden Ansatz. Denn die Protagonistin lernt man eben über diese Sachen, die sie besitzt, kennen. Das Gerümpel ist quasi ein Archiv ihres Lebens, weil sie ganz viele ihrer Beziehungen in ihrem Leben über einen Teil der Gegenstände definiert, vor allem zu ihren Eltern und ihrer Schwester. Und dieses Festhalten an dem Gerümpel steht eigentlich für so eine Hoffnung, irgendwann doch noch ein ganz anderer Mensch mit einem ganz anderen, viel lebenswerteren Leben zu sein. Zum Beispiel verstaubt ein ganzer Stapel Gesellschaftsspiele in ihrem Kellerabteil, weil sie sich wünscht, eigentlich jemand zu sein, der ständig Spieleabende für einen ganz großen Freundeskreis hostet. Ja, turns out, diesen Freundeskreis gibt's halt nicht.
2: Gesellschaftsspiele, die verstauben, weil man keine Freunde hat, das wiederum klingt jetzt ehrlich gesagt ziemlich traurig. Dabei ist Ilona Hartmann ja eher für einen Witz bekannt. Ist er auch in diesem Buch mit drin?
0: Ja, also in ihrem dritten Roman schreibt Ilona Hartmann so lustig wie eh und je und sie nimmt das Ganze einfach ordentlich auf die Schippe. Da kommen alle auf ihre Kosten, sowohl die Boomer-Generation, die alles hortet nach dem Motto, das kann man alles mal noch gebrauchen, als auch die Gen-Zler, die angeblich ganz minimalistisch leben.
1: Einfach nur mehr von allem? Mehr Federn in den Kissen, mehr Schuhe im Flur, mehr Licht durch größere Fenster, mehr Edelstahl in der Küche? Mehr Urlaub an weiter entfernten Stränden mit höheren Zahlen auf den Geldschein? Mehr Wirkstoff in den Medikamenten, mehr Angst? Oder weniger? Weniger brauchen, weniger wollen, weniger müssen? Mehr einfach sein? Wie sollte das überhaupt gehen? Minimalismus sah auch immer teuer aus. Oder war das das Geheimnis? Alles so wie jetzt, aber teurer?
0: Ich glaube, viele werden sich vielleicht in diesen Fragen wiedererkennen und ich musste wirklich auch fast die ganze Zeit beim Lesen schmunzeln.
2: Also hat vor allem der Humor dir beim Lesen besonders Spaß gemacht?
0: Ja, Ilona Hartmann benutzt sehr tolle Metaphern und bezeichnet zum Beispiel ihr Elternhaus als Königreich der Gemäßigkeit und die Erschöpfung der Protagonistin als Materialermüdung. Und vor allem wird diese Liste an Dingen in dem Keller immer länger und immer absurder. Da ist zum Beispiel ein XXL-Teddybär, der noch eingeschweißt ist, den ihr Vater mal auf einem Rummel in Japan gewonnen hat. Und dieser detaillierte Blick auf die Absurdität von Gegenständen gelingt Hartmann sehr gut. Wie viel Bedeutung eben diese Sachen haben, die eigentlich manchmal völlig banal sind. Einfach weil eine Erinnerung, eine Person oder eine ganze Lebensphase dranhängt. Egal ob quasi glücklich oder traurig.
2: Und damit vielleicht nochmal kurz zurück zum Anfang. Marie Kondo hat ja eine ziemlich klare Botschaft, was keine Freude mehr macht. Das kann und soll auch weg. Hat Junk jetzt auch so eine klare Position?
0: Ja, vielleicht schon. Aber wenn, dann ist sie überhaupt nicht dogmatisch. Es gibt keine moralische Lektion à la räumt jetzt alle euren Keller aus. Und das Buch ist eben sehr erfrischend und unterhaltsam. Und Ilona Hartmann macht auch deutlich, dass sich dieses radikale Ausmisten gar nicht immer unbedingt besser anfühlen muss. Vielmehr stellt das Buch einfach sehr persönliche Fragen. Was brauche ich, was besitze ich und warum? Und wenn man das nächste Mal was nicht wegwerfen kann, kann man sich ja erstmal auch fragen, warum habe ich das Zeug überhaupt? Und das ist vielleicht diese sympathische Botschaft von Junk, dass unser Gerümpel nicht nur Ballast sein muss, sondern manchmal eben auch ein ziemlich gutes Archiv unseres Lebens.
2: Sagt Mephisto 97.6 Redakteurin Rosi Zulauf zum neuen und damit dritten Roman von Ilona Hartmann, Junk. Der ist gestern im Park X Ulstein Verlag erschienen und kostet 22 Euro. Ja, wenn es euch jetzt doch ein kleines bisschen in den Fingern juckt, weil ihr Sachen aussortieren wollt, dann könnt ihr das in den nächsten paar Minuten machen. Da läuft die Musik. Also schön nebenbei das Radio aufdrehen, zum Beispiel für It Always Comes to Me von Black Marble.

0: Orchesterbauer mit Anna-Maria hier bei Mephisto 97.6. An dieser Stelle ein Inhaltshinweis. In dem nächsten Beitrag geht es unter anderem explizit um Drogenkonsum. Wenn ihr euch gerade nicht damit beschäftigen wollt, schaltet doch in 4 Minuten wieder ein. Der Film Trainspotting wird dieses Jahr 30 Jahre alt. Wann immer man heute über den Film von Danny Boyle liest und hört, fällt ein Wort besonders häufig. Kultfilm. Kultfilme, das sind Filme, um die sich ein Fankult aufbaut, die auch Jahre später noch diskutiert werden. Filme, die sich in die Popkultur eingraben. Wie etwa Star Wars oder Titanic. Aber wie schafft es ein Film ohne epische Story, der die Leben von einer drogenabhängigen Freundesgruppe zeigt? Und warum fasziniert der Film ZuschauerInnen auch nach so langer Zeit immer noch? Unsere Redakteurin Caroline Weisheit hat sich darüber Gedanken gemacht.
1: Sag ja zur Zukunft, sag ja zum Leben. Aber warum sollte ich das machen? Ich habe zum Ja-Sagen Nein gesagt. Die Gründe? Es gibt keine Gründe. Wer braucht Gründe, wenn man Heroin hat?
2: So beginnt 1996 Danny Boyles dunkles Comedy-Drama Trainspotting, das jetzt zum 30-jährigen Jubiläum wieder in zahlreichen Kinos gezeigt wird. Monolog und Film sind mittlerweile ikonisch geworden. So bekam Trainspotting eine Oscar-Nominierung für sein Drehbuch, steht auf vielen Listen der besten Filme ganz weit oben und wird häufig als der beste schottische Film jemals gepriesen. Es ist ein hartes Thema, mit dem sich Trainspotting beschäftigt: Drogenabhängigkeit. Und dabei hält die Kamera schonungslos drauf. Auf die Nadel, die das Heroin in die Vene spritzt. Auf die dreckigste Toilette Schottlands, in der der Protagonist Mark mit den Händen nach seinen Drogen fischt und dann kopfüber eintaucht. Auf die Verluste, die Abhängigkeit mit sich zieht, wie sie Leben zerstört und beendet, wie schwer es ist, sich dennoch loszureißen. Harte Realität statt schillernden Helden, das wirkt auf den ersten Blick nicht gerade wie ein Film, der bei vielen Leuten anschlägt. Erwin Welch, Autor des Buches, auf dem der Film basiert, sagt dazu gegenüber dem Guardian:
1: Es war nicht das offensichtlichste Buch, das Erfolg haben würde. Und es war nicht der offensichtlichste Film oder Theaterstück, der Erfolg haben würde. Es hat Erwartungen durcheinander gebracht, besonders meine eigenen.
2: Die Erwartungen hat der Film vielleicht auch durch seine Grundhaltung durcheinander gebracht. Das Thema Drogensucht wird nämlich auf humoristische, teilweise absurde Weise behandelt. Denn trotz der harten Realität einer Sucht, die Trainspotting zeigt, ist es kein belehrender Film, der mit erhobenem Zeigefinger erklärt, dass Drogen schlecht sind. Der Film zeigt auch die Lebenslust seiner Protagonisten, gibt ihnen menschliche Tiefe und Probleme, die auch die Zuschauenden teilen. Sie suchen einen Sinn im Leben oder eine Ausflucht davor. Es geht um Freundschaft, vor allem unter Männern, Beziehungen und auch darum, was es heißt, schottisch zu sein. Etwas, das Trainspotting auch zum Kultfilm macht, ist die Musik. Größen wie Iggy Pop oder Lou Reed spicken den Soundtrack. Dazu mischt sich damals aktueller Britpop, wie zum Beispiel Blur. Dabei werden gerade die Songs teilweise sehr zynisch eingesetzt. So läuft Lou Reeds Perfect Day, während man Mark dabei zusieht, wie er an einer Überdosis Heroin beinahe stirbt. Aber er ist betäubt von der Droge und die Musik spiegelt das wider. Neben der Musik bringt Trainspotting auch einfach selbst schon viel Popkult mit. Es finden sich viele Referenzen zu Filmen und Musik, James Bond und den Beatles zum Beispiel. Und natürlich sind die 90er deutlich präsent, die heute ein nostalgisches Revival erleben, zum Beispiel im Kostüm. Auf Letterboxd schreibt eine Userin beispielsweise:
1: Ewan McGregor in einem Crop-Top hat das Kino gerettet. Nur mal so.
2: Letztendlich macht auch das Skript den Film zum Kultklassiker. Kurze, stichelnd humorvolle Dialoge. Eine Sprache, die kein Blatt vor dem Mund nimmt. Schottischer Slang. Der Erfolg von Trainspotting hat also viele Gründe. Die überzeugenden Charaktere, ihre scharfen Dialoge, die Musik des Films und die so präsenten 90er. Trainspotting lässt auch Jahre später Zuschauende und Lesende einfach nicht los. Es ist ein Buch, ein Theaterstück, ein Film. Es gibt Folgebände und einen zweiten Film, 2 Soundtrack-Alben. Und seit Mitte des Jahres kann man es sogar als Musical in London sehen. Trainspotting wird also auch weiterhin Menschen auf der ganzen Welt begeistern.
0: sagt Caroline Weisheit über den Film Trainspotting. Wenn ihr jetzt den Film sehen wollt, könnt ihr das heute Abend zum Beispiel um 20.45 Uhr im Sommerkino vor der Plagwitzer Markthalle machen. Und wenn ihr selber mit einer Sucht zu kämpfen habt, traut euch, euch Hilfe zu suchen. Auf der Seite der Stadt Leipzig sind Beratungs- und Behandlungsstellen aufgelistet, auch für Angehörige von Suchtkranken. Hier kommt jetzt eine Band, die auch am Soundtrack von Trainspotting mitgemacht hat. Blur mit The Universal.

0: Soft Love mit Wednesday. Darüber sind wir in dieser Woche schon ein bisschen hinaus. Hier geht es jetzt nämlich ums Wochenende.
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0: Was man an diesem Wochenende so schön tun kann, das verrat mir jetzt mein Kollege Luca Mattes. Meine Güte, Paul, was kann man an diesem Wochenende so Tolles machen?
3: Hallihallo. Ja, also ich habe erstmal was für den Freitag da. Mhm. Nämlich eine kleine Party. Und zwar Gott, das ist ein schrecklicher Name. Eli Pamanoke.
0: Ich finde es gut, dass wir uns beide hier verhaspeln. Ihr merkt, es ist wirklich Freitagabend. Eli Pamanoke, das heißt, das ist gut weit draußen der Club. Was ist denn da für eine Party? Ist das irgendwas Besonderes?
3: Es ist erstmal kein spezifisches Genre. Es gibt dort quasi zwei Bereiche, einen Open-Air-Bereich und einen Keller-Bereich. Und im Open-Air-Bereich spielen dann zum Beispiel Maradoka. Und im Kellerbereich I Love Daddies.
0: Okay, also eine gute Party am Freitagabend im Eli Pamanoke. Ich glaube, das steht für viele in Leipzig vielleicht eh schon an, aber für alle, die es nicht auf dem Schirm hatten, da wisst ihr jetzt Bescheid. Wann sollte man denn da eintrudeln?
3: Um 23 Uhr geht's los.
0: Um 23 Uhr geht's los. Die Schlange beim Eli Pamanoke ist immer ein bisschen länger. Mein Tipp ist also auch mit Verkehrsanbindung. Plan mal noch ein bisschen mehr Zeit ein. Paul, das ist ganz toll für den Freitagabend. Wenn wir jetzt den Freitag durchgefeiert haben, was steht am Wochenende an?
3: Genau, wer nicht so eine Partymaus ist, für den habe ich am Samstag was, nämlich einen kleinen Workshop zu Upcycling Fashion.
0: Upcycling Fashion, das heißt, man geht dahin und man bastelt aus alten Klamotten neue Dinge?
3: Genau das. Es wird angepriesen, dass es vor allen Dingen eben in Südamerika eine lange Tradition hat und ja, man bringt seine eigenen Kleidungssachen mit und kann daraus neue Sachen machen.
0: Das heißt, für alle, die vorhin bei dem Ausrumpeln-Buch-Rätsel mit dabei waren, die vielleicht schon lange über das Ausrumpeln jetzt nachgedacht haben, die können das einfach umsetzen am Samstag. Das ist fantastisch. Das ist ein Workshop. Man kann da hingehen. Wann und wo ist das am Samstag?
3: Im Grassi-Museum um 10 Uhr.
0: Okay, also ein bisschen Handwerk im Grassi-Museum hier in der Leipziger Innenstadt. Das heißt, man muss die Klamotten mitbringen. Das ist wahrscheinlich das Wichtigste
3: genau,
0: dafür.
3: Ja.
0: Okay, gut. Und dann hast du noch was anderes fürs Wochenende.
3: Genau, für den Sonntag noch abschließend habe ich etwas mitgebracht, was ich selber sehr ganz interessant fand, nämlich eine Mischung aus Konzert und Kunstausstellung.
0: Eine Mischung aus Konzert und Kunstausstellung. Das heißt, ist eine Vernissage und dann spielt jemand auch dort?
3: Quasi. Also es ist wie im ersten Tipp. Es gibt wieder zwei Bereiche, wieder Indoor und Outdoor. Und Outdoor spielen verschiedene Musiker, nämlich Mary Broadcast, die Popmusik spielt, aber versucht, ein bisschen diesem Klischee entgegenzuwirken, dass Popmusik nur oberflächlich ist. Und macht anscheinend sehr tiefgründige Texte. Und dazu sogar auch noch, was ich auch sehr, sehr interessant finde, Iris Eckert mit einer Mischung aus Art, Pop und Modern Jazz.
0: Okay, das heißt, wir haben draußen vorm Gebäude haben wir Pop und Jazz zum Hören und drin gibt's was zum Gucken. Was kann man sich drin anschauen?
3: Genau, da ist nämlich eine Kunstausstellung von Matthias Hübner, welcher ausgewählte Kunstwerke hat, so in dem Genre Surrealismus.
0: Okay, das heißt, draußen ist tiefgründiger Pop und drin sind tiefgründige Bilder, bei denen man sehr viel Interpretation einschalten muss.
3: Bestimmt, ich kann es mir bestimmt schön vorstellen, dass man eben auch drin steht, man hört die Musik im Hintergrund, während man die Gemälde anschaut.
0: Das klingt nach einem sehr guten Rundumpaket, nicht nur für diese Veranstaltung, sondern fürs gesamte Wochenende. Magst du noch mal genau sagen, wo die Ausstellung ist?
3: Im TV-Club Leipzig.
0: Okay, und die ist den ganzen Tag offen?
3: Genau.
0: Fantastisch. Paul, ich danke dir für diese drei tollen Tipps.
3: Ich danke dir.
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Eine Collab, die nicht auf meiner Bingo-Karte stand, aber irgendwie sehr viel Sinn ergibt. Marco und die Chainsmokers mit In- und Auswendig. Ja, und ein Blick auf die Uhr zeigt, dieser Kultstatus ist jetzt zu Ende. Das heißt, ich bedanke mich bei euch fürs Einschalten und dranbleiben. Und natürlich bedanke ich mich auch bei allen, die diese Sendung möglich gemacht haben. Redaktionell verantwortlich waren Ricarda Hamperl und Paul-Luca Mattes. Die Technik hat heute Marcel Littek gemacht. Vielen Dank an euch. Mein Name ist Anne Römer und wir hören uns beim nächsten Mal. Hier geht's gleich weiter mit den Nachrichten um 19 Uhr und danach Nachrichten Plus. Vorher aber noch einen Song für euch, Cherie von Raum 27. Cherie!

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1: Ja, frische Satire gibt's heute mal wieder hier bei Mephisto 97.6. Am Mikrofon bin ich, Eduard Bär, und ihr hört erstmal Musik. Delete von Nina Ciracci.

The Lead von Nina Chirachi habt ihr gehört hier bei Mephisto 97.6 und damit grüße ich euch ganz herzlich hier zum Nachschlag, dem Satire-Magazin. Ja, ihr habt richtig gehört, heute Abend gibt es wieder frische Satire für euch auf die Ohren und dabei wird es auch gleich politisch. Wir schauen nämlich schon jetzt auf die nächste Bundestagswahl. Unsere Investigativredaktion hat exklusive Einblicke in die zukünftigen Koalitionsverhandlungen von SPD, CDU und Grünen. Wir wagen den fundierten Blick in die Zukunft. Außerdem beschäftigen wir uns noch mit dem Untergang der Menschheit. Ich wollte es positiv formulieren. Sagen wir, dem Fortschritt der Maschine. Ja, es geht natürlich um künstliche Intelligenz. Unser Freund und Helfer oder sowas, ja. 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Ja, aber dazu gleich mehr. Erstmal schauen wir noch auf die dunkle Seite der Politik. Social Media. Ja, ein Leipziger Verein will genau da helfen. TikTok Rettung e.V. nennt er sich. Engagierte BürgerInnen setzen sich dort für mehr Medienkompetenz und weniger Cringe bei Posts von PolitikerInnen ein. Darum geht's hier im Nachschlag bei Mephisto 97.6 nach einem Song Anders von Young Pep.

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1: Anders von Jung Pep hier bei Mephisto 97.6. Sie hört frische Satire im Nachschlag. Bewegt man sich aktuell auf Social Media, ja, scrollt frohen Mutes durch ein paar Reels, ein paar TikToks, dann gibt es immer mehr schockierende Einspieler zu entdecken. Zwischen Werbung für Produkte oder für das nächste Dorffest und KI-Slop, ja, gibt es eine weitere Kategorie an teils unerträglichem Content: Beiträge von PolitikerInnen. Ja, was man dabei gerne vergisst, hinter erzwungener Lockerheit, versuchter Nahbarkeit und schlecht einstudierten Gags stecken oft noch echte Menschen. Ja? Ein Leipziger Verein hatte sich zur Aufgabe gemacht, diese Menschen nicht aufzugeben, sondern Hilfe anzubieten, wo sie am dringendsten benötigt wird. Unsere beiden Redakteure Leo Schauer und Simon Eichfelder haben sich mit ihrer Arbeit beschäftigt.
2: TikTok-Rettung e.V. Erste Hilfe für digitale Amtsträger. Kennen Sie das? Sie sind seit 30 Jahren erfolgreich in der Politik. Sie haben Haushalte beschlossen, Gesetze verhandelt und Koalitionen geschmiedet. Doch plötzlich tanzen Sie auf TikTok, während über Ihrem Kopf POV, du bist Ministerpräsident, eingeblendet wird? Nur weil Ihnen ein Berater gesagt hat, vertrauen Sie mir, das wirkt authentisch. Kommt Ihnen das bekannt vor? Dann leiden Sie möglicherweise an digitaler Würdelosigkeit im Endstadium. Die Symptome sind eindeutig. Sie bewegen ihre Lippen, obwohl sie nicht singen. Sie sitzen nicht am Schreibtisch, sondern finden sich auf allen Vieren unter dem Schreibtisch wieder. Dazu grinsen sie auf Kommando in eine Kamera, als wäre es ein Geiselvideo. Sie zeigen den Inhalt ihrer Aktentasche, obwohl niemand danach gefragt hat. Oder sie zeigen Tomatenpflanzen, wie Ministerpräsident Michael Kretschmer.
3: Ja, die Pflanzen sind mega gut. Und ich hoffe, du hast genauso viel Spaß wie ich.
4: Auf jeden Fall.
2: Na klar, authentischer geht's kaum. Aber keine Sorge, Sie sind nicht allein. Jedes Jahr erkranken hunderte Politiker in Deutschland an digitaler Würdelosigkeit im Endstadium. Plötzlich denken sie, man müsse nur oft genug mit den Armen rudern und Popcharts unter Videos legen, um junge Menschen für Politik zu begeistern. Das Ergebnis? Junge Menschen schicken die Videos in Gruppenchats und machen sich über sie lustig. Sie schreiben Kommentare wie: Wo ist der Bus mit den Leuten, die das sehen wollen? Bei TikTok Rettung e.V. helfen wir Betroffenen zurück in ein würdevolles Leben. Doch keine Angst, dafür müssen Sie Ihr Profil nicht löschen. In unseren Kursen lernen Sie von Best-Practice-Beispielen. Richtig gehört, es gibt bereits Politiker auf TikTok, die mit gutem Content Menschen politisieren und dazu anregen, sich selbst eine Meinung zu bilden. Wie das geht, erfahren Sie in unserem Intensivseminar TikTok ist kein Recyclinghof für Fremdscham-Content. Weiterhin zeigen wir Ihnen, wie man einen Trend erkennt und ihn ignoriert. Wie man junge Menschen anspricht, ohne vorher Jugendwörter zu googeln. Und vor allem, wie man Videos macht, für die man sich später nicht schämt. Von uns erfahren Sie, dass junge Menschen bereit sind, sich mit politischen Themen auseinanderzusetzen. Erstaunlicherweise interessieren sie sich durchaus für steigende Mieten, Ausbildungsplätze, Klimapolitik, Kriege, Renten, Digitalisierung, ihre Zukunft und Dönerpreise. Unser Intensivseminar ist Ihnen zu lasch, denn Sie haben dem Algorithmus schon Ihre Seele verkauft, wie der CDU-Politiker Uwe Dorendorf.
5: Was für ein Lied hören Sie gerade?
6: Deutsche Nationalhymne, 10-Stunden-Version.
2: Dorendorf wirkt wie ein hoffnungsloser Fall. Er stellt sich auch vor ein Plakat der Grünen und lip-singt.
7: Riecht nach Opfer.
2: Oder bietet Robert Habeck Toilettenwasser an. Hier kommt unser Premium-Kurs ins Spiel. Dort behandeln wir Fälle wie: Ich provoziere täglich Empörung, weil Empörung Reichweite bringt. Ich ersetze Argumente durch Kulturkampf. Ich produziere mehr Ragebait als Inhalte. Unsere Experten erklären Ihnen, warum demokratischer Diskurs und gelebte Plattformlogik ungefähr so kompatibel sind wie Heidi Reicheneck und Reiche. Unser Angebot überzeugt Sie nicht? Dann hören Sie, was erfolgreiche Absolventen über unsere Kurse sagen.
8: Früher habe ich noch Rankings gemacht, welche Tiere ich im 1 gegen 1 besiegen würde. Heute erkläre ich in 3 Minuten ein Gesetzesvorhaben. Ich habe zwar weniger Shares, aber meine Kinder reden wieder mit mir.
2: Teilnehmer Olaf Scholz hat damals noch jeden Trend mitgemacht, dem ihn sein Social-Media-Team vorgeschlagen hat. Nach unserem Kurs sagt er überzeugt:
9: Nee, es gibt kein Tanzvideo zu sehen, das möchte auch keiner sehen.
2: TikTok-Rettung e.V. Zurück in ein würdevolles Leben.
1: Mephisto 97.6-Redakteure Leo Schauer und Simon Eichfelder über den Social-Media-Auftritt mancher Politiker. Hilfe für Betroffene gibt es bei TikTok-Rettung e.V. Gebt euch nicht auf.

0: Kneecap von Easy Easy habt ihr gehört hier im Nachschlag, dem Satire-Magazin bei Mephisto 97.6. Die Temperaturen draußen sind ja meiner Meinung nach aktuell sehr angenehm. Ich kann auch mal wieder mit Kapuzenpullover raus und die Bitumenmasse an den Straßenbahngleisen schmilzt auch nicht. Was will man eigentlich mehr? Unter dem Pullover soll es ja aber auch gut aussehen, um beim Ausziehen an der Garderobe glänzen zu können. Damit ihr diesen Herbst so richtig gut in Shape kommen könnt, haben wir von Mephisto 97.6 ein neues Beratungsformat ins Leben gerufen, bei dem wir euch individuelle Tipps rund ums Thema gesunde Ernährung geben können.
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3: Okay.
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3: Also, ich arbeite in der Verwaltung im Großraumbüro, also nichts Spannendes. 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
2: 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Dein Problem, ein eigenes Büro wäre eigentlich auch schön. Und hochschlafen geht heutzutage auch nicht mehr, wa?
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2: Ja, aber weißt du, was die geheime Waffe weiblichen Erfolgs heutzutage ist?
3: Keine Babypause?
2: Ja, aber auch Pretty Privilege. Aber wenn ich mir dich so anschaue, also nimm's mir nicht böse, du siehst in den Grundzügen H-A-M-E-R Hammer Yeah aus.
3: Danke.
2: Aber du kannst halt als Frau nicht in der Chefetage als Fettsack sitzen. 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Du musst da schon auch sexy sein, um nach oben zu kommen.
3: Und das funktioniert dann von ganz allein?
2: Schätzchen, schau dir an, mit wem du redest. Denkst du, ich wäre so weit gekommen ohne diese stählernen Muckis? Die Erfolgsleiter kommt man halt auch nicht hoch, wenn die Sprossen unter dir durchbrechen.
3: Okay, ja, keine Ahnung. Vielleicht sollte ich mich da schon ein bisschen anpassen. Aber wie mache ich das jetzt?
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5: Ja, aber die Plätze sind begrenzt, also meldet euch schnell, am besten schon während des nächsten Songs. Kein Kokain von Drunken Masters und Ikimel.

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1: Am Mikrofon Eduard Bär. Nach der Sommerpause startet Leipzigs Oberbürgermeister Burkhard Jung mit einem neuen Sponsoring in die Stadtratssitzungen. In der Vergangenheit verzehrte Jung bereits genüsslich Schokolinsen während der Sitzungen. Dies konnte man durch den Livestream der Stadt gut verfolgen. Hinzu kommen sollen fortan Einblendungen im Livestream sowie auf der Tagesordnung im Stadtrat. Schokolinsenhersteller Piasten freue sich über ein, Zitat, authentisches Markengesicht mit Reichweite. Die Leipziger Verkehrsbetriebe haben erste konkrete Maßnahmen infolge der Hitzeschäden vorgestellt. Demnach sollen in allen Fahrzeugen künftig Notfallspachtel unter den Sitzbänken installiert werden. Sollte es aufgrund extremer Hitze wieder zu aufgeweichter Bitumenmasse in den Gleisfugen kommen, können Fahrgäste nun unter der Aufsicht der StraßenbahnfahrerInnen direkt einschreiten und diese beseitigen. Die Leipziger Verkehrsbetriebe sagen vorsorglich Danke an alle helfenden Hände. Nach dem Skandal um die Randale von Freibergs Oberbürgermeister Philipp Preisler in einem Hotel in der Leipziger Innenstadt kündigte das Hotel nun an, einige seiner Zimmer zu sogenannten Crash Rooms umzubauen. Dort können fortan vorbereitete Objekte und Möbel legal zerstört werden. Die Einrichtung solle einem normalen Hotelzimmer gleichen. Das Angebot richte sich spezifisch an amtierende Bürgermeister aus ganz Deutschland. Neue Erkenntnisse beim Sprengstofffund am Leipziger Flughafen. Nach Informationen aus Sicherheitskreisen soll in unmittelbarer Nähe des Sprengstoffpakets bei der Drohne ein Zettel von DHL gefunden worden sein. Dieser sei demnach mit einer Botschaft beschriftet. Wir konnten sie leider nicht antreffen, wir haben ihr Paket deshalb beim Nachbarn hinterlegt. Die von einer Fachjury ausgewählten Stadtteiltiere stehen fest. Sie sollen die Leipziger Stadtteile repräsentieren, das Leben vor Ort widerspiegeln und neben Tradition auch aktuelle Geschehnisse berücksichtigen, so die Jury. So wurde zum Beispiel für Paunsdorf die Ratte gekürt, in Schkeuditz der Tiger und in Grünau die dort erstmals in Sachsen entdeckte asiatische Hornisse. 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
1: Vielen Dank dir, Bjarne. Es ist 18.32 Uhr, das waren die Nachschlagzeilen.
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0: Die Welt zu Gast bei Feinden von PA69 und Drunken Masters. Habt ihr gehört? Im Nachschlag mit Satire bei Mephisto 97.6. Ja, schaut man auf aktuelle Wahlumfragen, nicht zuletzt jetzt aktuell in Sachsen-Anhalt, sieht man eins ganz klar. Mit dem Aufstieg der AfD geht es bergab mit der politischen Mitte, wie sie sich selbst gerne nennen. CDU, SPD und die Grünen sind immer unbeliebter, passen sich dabei aber auch immer mehr nach rechts hin an. Meine KollegInnen aus dem Investigativressort Vanja, Max und Nikolaus haben sich mit dem Zukunftsszenario der nächsten Bundestagswahl beschäftigt. In aufwendigen mentalen Simulationen, Eingebungen und Analysen simulieren sie das Bild nach der Wahl. Wie dabei die Koalitionsverhandlungen sehr sicher aussehen werden, hört ihr jetzt hier beim Nachschlag der satirischen Vorschau bei Mephisto 97.6.
1: Deutschland hat am vergangenen Wochenende den 22. Deutschen Bundestag gewählt. Klarer Wahlsieger ist die AfD mit 33,88%. SPD, CDU und Grüne kommen zusammen nur auf 46% und wollen dennoch eine Minderheitsregierung bilden. Aktuell laufen streng geheime Koalitionsgespräche im Hotel Ritz-Carlton. Eine anonyme Quelle hat uns heute Morgen jedoch eine Audiodatei zukommen lassen, die direkt im Sitzungssaal aufgenommen wurde. Zu hören sind Klaas Klinkgeil von der SPD, Carsten Kindermann von der Union und Franziska Panzer von den Grünen. Worüber die Parteien der selbsternannten Mitte sprechen und was womöglich auf Deutschland zukommt, hören Sie jetzt.
2: Und deshalb, meine Damen und Herren, gehört die Brandmauer auf den Müllhaufen der Geschichte. Wir können und werden die AfD inhaltlich stellen. Ja, man könnte sogar sagen, entzaubern. Mit radikalen Extremisten darf es jedoch keine Zusammenarbeit geben, weshalb wir uns ja auch auf das Parteiverbot der Linken geeinigt haben. Den Linksextremismus aber mal beiseite. Nach wie vor geht die größte Gefahr für die innere Sicherheit von den Ausländern aus. Deshalb...
3: Entschuldige, aber können wir darüber vielleicht später sprechen?
2: Nun gut, dann bleiben wir mal beim Thema Linksextremismus. Ich habe mir mal erlaubt, ein paar Ideen zu sammeln. Eine große Bedrohung für unsere Demokratie sind die Omas gegen rechts. Sie wirken zwar unschuldig, agieren aber mit extremistischem Gedankengut und gefährlichen Mitteln. Sie verbreiten Propaganda, hetzen gegen die Mitte und finanzieren sich durch Steuergelder. Extremisten dürfen nicht vom Staat finanziert werden.
4: Aber die bekommen doch gar keine Fördergelder mehr.
2: Und trotzdem gibt es sie noch. Ich sage, wir müssen ihnen an die Rente gehen. Wir sind also dafür, allen Frauen die Rente zu streichen. Denn wer Pfandflaschen sammelt, der hat keine Zeit mehr, Extremist zu werden.
3: Lasst uns vielleicht das Thema wechseln, sonst redest du dich wieder zu sehr in Rage, Carsten.
2: Na gut, dann nochmal zu den Migranten.
3: Schließlich stören uns die Migranten ja vor allem, weil sie den Sozialstaat überlasten. Warum reden wir nicht erstmal darüber, wie wir den retten können? In der letzten Legislatur haben wir viel zu viel gekürzt und den Bürgern damit massiv geschadet. Wir müssen jetzt eigentlich über unseren Schatten springen, auch wenn uns das nicht passt. Wir fordern eine gerechte und gute Sozialpolitik. Auf dem Rücken der Bürger darf nicht mehr gekürzt werden.
4: Ja, genau. Sonst sinken unsere Umfragewerte schneller als beim Fritze.
2: Naja, aber denkt doch mal an eure staatspolitische Verantwortung. Ihr seid künftig mit in der Regierung. Es wäre doch schade, wenn wir gelähmt sind, weil ihr euch gegen die einzig richtige Entscheidung stellt, nämlich Kürzungen. Wir müssen halt sparen.
4: Staatspolitische Verantwortung. Stimmt, da hast du recht. Also, wo fangen wir an? Rente, Gesundheit, Lebensgrundlagen, ran mit dem Messer.
2: Alles davon, hey. Eine gute Sozialpolitik muss außerdem für Fortschritt stehen. Das fängt beim Namen an. Bundesministerium für Bildung, Familie, Senioren, Frauen und Jugend. So ein Zungenbrecher. Wir fordern eine Umbenennung in das Ministerium für Reproduktion und Wertschöpfung.
3: Mhm.
2: Und wir müssen mehr gegen Migranten tun.
3: Wie sieht's eigentlich mit einer Diätenerhöhung aus?
2: Naja, wieder 1000 Euro mehr für jeden Abgeordneten, oder?
4: Pro Woche?
3: Ach komm schon, Franziska, schon monatlich. Wir können uns Abgeordnete aber vielleicht von der Einkommenssteuer befreien. Natürlich für den den Bürokratieabbau. Bürokratieabbau hört sich auch generell viel besser an als Diätenerhöhung, oder?
2: Sehr gut, Giftfall. Gedacht wie ein CDUler. Dann weiter im Text. Also, wir sind der Meinung, die Krankenversicherung oder auch die Feuerwehr, das sind Relikte vergangener Zeiten. Das ist auch staatliche Bevormundung. Warum sollte man heute noch für die Krankenhausbehandlung anderer bezahlen? Oder für Medikamente, die man selber nicht braucht. Solche sozialistischen Strukturen untergraben unsere Demokratie.
3: Beim Rohrbruch kommt ja auch nicht die kostenlose Rohrbruchbekämpfung.
2: Wenn wir so weitermachen, enden wir noch im Sozialismus. Der Staat hat in meinen Augen genau zwei Aufgaben. Das Eigentum der Bürger zu schützen und dafür zu sorgen, dass Recht und Ordnung herrschen. Wer sozial versorgt werden will, soll ins Pflegeheim. Dafür kann er ja selbst bezahlen. Genauso wie für die Feuerwehr.
4: Lieber Carsten, ich finde deinen Eifer ja ganz toll, aber gehst du damit nicht ein bisschen zu weit?
2: Jetzt hör mir mal zu, Schätzchen. Warum soll Zündeln noch staatlich subventioniert werden? Haben wir etwa einen linksgrünen radikalen Feuerteufel erwischt?
4: Grün? Ja, aber doch nicht links. Hier geht es nur eben auch um Menschenleben, deutsche Menschenleben, auf deren Stimmen und Arbeitskraft wir angewiesen sind. Und um dieses Leben gegen die Russen zu schützen, braucht es vor allem eins: konsequente Aufrüstung. Wo wir schon mal beim Thema sind: Wir müssen bei Aufrüstung mehr auf Nachhaltigkeit und Innovation setzen. Haben Sie schon mal von Solardrohnen oder Wasserstoffbomben gehört? Das sind doch alles ganz tolle Technologien, die unsere Innovation und Wehrfähigkeit gleichzeitig vorantreiben würden. Gleichzeitig könnten wir, wie in der Ukraine, mehr Studierende für die Armee gewinnen. Ein 2-jähriger Wehrdienst könnte zum Beispiel Voraussetzung für BAföG sein. So würden wir die Wehrpflichtdebatte beenden und den Sozialstaat entlasten.
3: Damit Deutschland wieder wehrfähig werden kann, müsste aber erstmal die Wirtschaft wieder zum Laufen gebracht werden.
4: Dieses Schwächeln unserer Wirtschaft nutzt ja auch nur den extremen Kräften. Waffendeals? Na klar, aber ausschließlich mit langjährigen und verlässlichen Partnern in Kriegsgebieten, die uns eine gewisse Planungssicherheit geben. Wie zum Beispiel die USA oder Israel. Ein Gewehr, das im Schrank steht, ist ja auch einfach nur sinnloser Konsum. Außerdem wollen wir nicht, dass zusätzlich zu den bestehenden Absatzmärkten neue Konflikte entstehen. Denn mehr Krieg bedeutet mehr Migration und wir können uns nicht noch mehr Migranten...
2: Ganz genau. Deswegen sollten wir jetzt zum größten Übel Deutschlands kommen. Wir haben im Stadtbild nach wie vor das Problem. Ich sage es ganz offen, wir brauchen...
3: Bevor wir jetzt über Remigration sprechen, lasst uns erst mal den Kaviar essen, sonst wird er noch warm. Ah, lecker.
2: So, Frau Panzer, nochmal zu Ihrem Punkt mit der Wirtschaft. Wir müssen wieder weg von diesem ideologisch kontrollierten sozialistischen Klimagetue. Jährlich fließen Milliarden in Subventionen für E-Autos, Windmühlen und ähnliches. Wir brauchen Technologieoffenheit. Der Verbrenner ist die Zukunft unserer Wirtschaft. Ich persönlich würde aber gerne auch junge Startups fördern. Etwa das Flugshuttle-Startup Abgehoben, eines gewissen Friedrich Scherz.
4: Hey, nichts gegen Klimagetue. Im Gegensatz zu den Linken wollen wir den Klimawandel ja aufhalten, ohne Reiche zu besteuern oder den Kapitalismus zu bekämpfen. Und dieses Startup, wie heißt das noch, Abgehoben, gehört das wirklich dem Altkanzler?
2: Für ihn soll es eine Förderung im dreistelligen Millionenbereich geben. Und dazu exklusive Rückführungsaufträge als Starthilfe.
5: Abgeschoben mit abgehoben.
2: Remigration. Die Bürger wollen Remigration. Hart durchgreifen. Wenn wir jetzt nicht im großen Stil abschieben, wird die AfD nächstes Mal wirklich stärkste Kraft.
3: Die Linken sind ja der Ansicht, dass die Leute gar nicht wegen den Ausländern, sondern wegen Problemen wie Unsicherheit, Ungleichheit und fehlender Mitbestimmung wütend sind. Weil Krisen immer schlimmer werden, während die politische Macht bei einer kleinen Gruppe weißer Männer liegt, denen die Bevölkerung vollkommen egal ist.
4: Völlig absurd, oder? Zum Glück haben wir ja keine Linken hier. Wir müssen einfach in einem noch größeren Stil abschieben. Aber den Klimawandel müssen wir dabei eben auch berücksichtigen. Sonst bekommen wir ja noch mehr. Wir dürfen da nicht nur an die Luftwege denken. Unsere Forderungen sind Abschiebungen auf den Schienen. Mit diesem Vorhaben könnten wir vielleicht sogar die Bevölkerung für den Ausbau der Bahninfrastruktur begeistern. Eine demokratiefördernde Nachhaltigkeitsinitiative also.
3: Sehr gute Idee. Angeschlossen werden könnte diese Infrastruktur ja direkt an Sammelstellen mit Beschäftigungsmöglichkeiten. So könnte selbst bei längeren Prozessen ein Mehrwert für deutsche Unternehmen wie das vom der Friedrich erzeugt werden.
2: Dafür könnte es sogar ein gesamteuropäisches Konzept geben. Sogenannte Leistungsanstalten gemäß europäischen Rechts, kurz Lager. Oder wie die Franzosen sagen würden, Lager.
4: Ist das nicht der Kubicki?
6: Das ist schon wieder wie so ein Achtarmiger mir einen reingeorgelt mit Gerhard.
1: Man weiß ja kaum noch, welche Partei welche ist. Nur die SPD ist passiv und ideenlos wie immer. Nach wie vor tragen die Grünen und die Sozialdemokraten scheinbar alles mit, wenn auch mit Bauchschmerzen. Trotzdem reicht offensichtlich ein Appell an ihre staatspolitische Verantwortung und alle Werte gehen über Bord. Solange die SPD wenigstens so tun kann, als ob sie Sozialpolitik wichtig findet und die Grünen ausreichend Waffen bekommen, darf die CDU scheinbar alles machen, was sie will. Sogar der Vorschlag, Arbeitslager in Osteuropa zu errichten, wurde angenommen. Was für eine Mitte soll das sein? Die deutsche Mitte aus den 30ern? Für noch rechtere Forderungen brauchen die Rechtsextremen erstmal eine weitere Wannsee-Konferenz. Mir reicht's. Auf die Barrikaden! Revolution! Jetzt!
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0: Pretty Boys von Kyla Shikes habt ihr gehört. Hier bei Mephisto 97.6 mit unserem Satire-Magazin, dem Nachschlag. Künstliche Intelligenz, die ist ja aus unserem Leben mittlerweile gar nicht mehr wegzudenken. Ja, da jetzt ja auch unsere Wissenschaftssendung hier bei Mephisto 97.6 gerade in der Sommerpause ist, holen sich viele die Infos direkt einfach aus dem Chatfenster. Die wenigsten fragen noch bei ExpertInnen nach oder recherchieren selbst. Die erste Anlaufstelle ist für viele ChatGPT, häufig liebevoll Chatty genannt oder ChatGPT, Zitat meine Oma. Dass neben der heute eingeführten Werbung aber auch sonst oft nur Unsinn bei rumkommt, zeigt der folgende Beitrag von Anne Gutschalk, Luis Kupke und Nick Kunert.
1: Hast du die KI schon mal etwas bei gesundheitlichen Beschwerden gefragt? Über ein Drittel der Deutschen nutzen ChatGPT. Damit sind wir Top-NutzerInnen im deutschsprachigen Raum. Dabei ist sicher vielen bewusst, dass die KI je nach Anwendungsbereich zahlreiche Fehler macht. Eine Studie des Informatikers Wahid Garouzi von 2025 zeigt, dass im Bereich Gesundheit eine Fehlerquote von bis zu 83% besteht. Trotzdem hält es die Menschen nicht davon ab, lieber mit der KI als mit ÄrztInnen über ihre Symptome zu sprechen. So auch Luis, der mit dem KI-Sprachchat über seine Kopfschmerzen diskutiert.
2: Hallo Chatty, ich habe seit heute Morgen leider leichte Kopfschmerzen. Woran kann das liegen?
3: Oh, das tut mir leid zu hören. Für Kopfschmerzen gibt es viele Ursachen. Zugrunde liegende Krankheiten, schlechter Schlaf, zu wenig getrunken, Migräne oder auch Alkoholkonsum. Wenn du mir deine Kopfschmerzen genauer beschreibst, kann ich dir besser sagen, woran das liegen kann. Wie fühlen sich die Kopfschmerzen an? Cluster, Migräne, Spannungskopfschmerzen, etc. Was hast du heute vor den Kopfschmerzen gemacht? Wie lange dauern die Kopfschmerzen schon an?
2: Ich habe die schon seit circa 2 Stunden, kann aber den Schmerz nicht genau beschreiben und fühle mich auch ein bisschen wackelig.
3: Alles klar. Folgende Krankheiten passen auf deine genannten Symptome. Bilaterale Cephalgie, paroxysmale Hemikranie oder Hemikrania continua. Aber für mich klingt es am ehesten nach einer vestibulären Migräne. Darunter leiden viele Menschen in Deutschland, da bist du also nicht alleine mit. Wenn du möchtest, kann ich dir ein paar Tipps raussuchen, damit es dir schnell wieder besser geht.
2: Danke, das wäre sehr nett.
3: Alles klar. Bewährte Maßnahmen sind Ruhe, ausreichend Trinken und frische Luft. Außerdem empfehlen einzelne durchaus bewährte Quellen. Einen eiskalten Waschlappen auf die Stirn legen, eine Knolle Ingwer kauen, 12 Minuten rückwärts gehen. Ein Reddit-Nutzer namens Klaus mit dem Igel 42 berichtet von hervorragenden Erfolgen mit 1 Liter Gurkenwasser.
2: Moment, Reddit?
3: Der Nutzer erhielt im Subreddit Lifehacks 867 Upvotes. Das deutet auf eine gewisse repräsentative Zustimmung hin.
2: Aber das deutet vor allem doch darauf hin, dass 867 Menschen einfach nur auf Gefällt mir geklickt haben. Woher nimmst du überhaupt deine Informationen?
3: Da hast du natürlich recht. Upvotes sagen nichts über die Glaubwürdigkeit eines Beitrags aus. Ich kombiniere medizinische Leitlinien und wissenschaftliche Erkenntnisse und führe die Ergebnisse meiner Recherche dann für dich übersichtlich und leicht verständlich zusammen.
1: Was die KI eigentlich damit meint, ist, dass sie die Quellen, auf die sie überhaupt Zugriff hat, durchsucht. Wenn sie dann auf diesen Seiten etwas häufig genug liest, reicht das aus, um es als Fakt weiterzugeben.
2: Okay, dann suche ich mir lieber eine Ärztin oder einen Arzt. Zeige mir bitte Ärztinnen in meiner Nähe, an die ich mich wirklich wenden kann.
3: Alles klar, tut mir leid, wenn ich einen Fehler gemacht habe. Als Ärztinnen in deiner Nähe empfehle ich Dr. Müller, Dr. Schmidt, Dr. Müller-Schmidt, Dr. Schmidt-Müller, Gemeinschaftspraxis Schmidt und Müller.
2: Okay, na dann schauen wir mal. Dr. Müller gibt es nicht. Dr. Schmidt gibt's nicht. Dr. Müller-Schmidt gibt es auch nicht. Wow. Die genannten Praxen gibt's alle nicht. Kannst du mir bitte wirklich existierende Praxen in Leipzig nennen?
3: Ah, natürlich. Da hast du vollkommen recht. Diese ÄrztInnen existieren gar nicht. Ich werde nun intensiv nach ÄrztInnen in deiner Nähe suchen. Nachrichtenlimit erreicht. Bitte versuche es um 1.36 Uhr erneut oder wechsle zu ChatGPT Premium Plus Ultra Pro Max Health für nur 39,99 Euro im Monat.
2: 39,99 Euro im Monat? Dann hätte ich auch direkt selber googeln können.
1: Dieser Beitrag wurde mit Hilfe von KI erstellt. KI macht Fehler. Fragen Sie lieber Ihren Arzt, Ihre Ärztin oder in Ihrer Apotheke.

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1: Camera von Charlie XCX habt ihr gehört hier bei Mephisto 97.6 und der heutige Nachschlag, der ist damit am Ende angekommen. Ich möchte noch Danke sagen, für die Sendung zuständig war Nick Kunert und in der Technik saß Marcel Winkler. Ich verabschiede mich, mein Name ist Eduard Bär, ein Song zum Schluss, Brand New Channels von Slater.

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1: Könnt ihr euch noch dran erinnern? 2017 bei der Verleihung der Goldenen Kamera, Ryan Gosling sollte eigentlich zu Gast sein und den Preis für den besten Film entgegennehmen. Stattdessen schlich sich da aber ein Ryan Gosling-Doppelgänger auf die Bühne und hielt dann folgende Rede.
2: I'm Ryan Gosling.
3: Ich bin Ryan Gosling.
2: I'm dedicate this award to Joko and Klaas.
3: Und widme Joko und Klaas diesen Preis. Herzlichen
2: In
3: Dank.
2: In Hamburg sagt man Tschüss.
1: Ja, und ihr hört schon, auch der Übersetzer, der war wahnsinnig verwirrt. Das Ganze war ein Witz von Joko und Klaas. Von den beiden wurde nämlich der deutsche Ryan Gosling engagiert. Und damit haben sie die Preisverleihung ganz schön durcheinander gebracht. Ja, DoppelgängerInnen, die gibt's aber natürlich nicht nur in Fernsehgags, auch in der Geschichte. In Film, Theater und Literatur spielten DoppelgängerInnen schon immer eine Rolle, hat mein Kollege Alexander Bühle herausgefunden.
4: Die Frage danach, wie einzigartig das Individuum eigentlich ist, stellt sich schon seit der Literaturepoche der Romantik. Eine der ersten Versionen der literarischen DoppelgängerIn als BedeutungsträgerIn schuf E.T.A. Hoffmann im Jahr 1815. In Die Elixiere des Teufels trifft die Hauptfigur auf einen Doppelgänger von sich selbst, dessen Identität er nach einer Verwechslung annimmt. Die Erzählung lässt sich als Kampf mit einem anderen Ich oder für eine gespaltene Persönlichkeit interpretieren. Das allgemeine Motiv der DoppelgängerIn ist in jedem Fall der drohende Verlust der eigenen Identität. Dieses Motiv findet sich nicht nur in der deutschsprachigen Literatur. Auch Edgar Allan Poe und Fjodor Dostojewski sowie Oscar Wilde in Das Bildnis des Dorian Gray setzen sich mit DoppelgängerInnen auseinander. Von DoppelgängerInnen geht dabei in der Regel eine Bedrohung aus. In ihnen spiegeln sich Unsicherheit und dunkle Seiten der Persönlichkeit wider. Dieser Gebrauch des Begriffs DoppelgängerIn findet sich auch in der Psychoanalyse des 19. und 20. Jahrhunderts wieder. Bei Sigmund Freud beispielsweise manifestieren sich in einer DoppelgängerIn die verdrängten Anteile des eigenen Ichs. In der Literatur zieht sich dieses düstere Bild bis in die Gegenwart. Es gibt allerdings auch Geschichten mit DoppelgängerInnen, die weit weniger bedrohlich sind. Die klassische Verwechslungskomödie hat ihren Ursprung im 16. Jahrhundert, also sogar noch vor der Romantik. William Shakespeares Comedy of Errors nutzt DoppelgängerInnen allerdings anders als die Erzählungen der Romantik. Der Reiz dieser Komödien liegt darin, dass die ProtagonistInnen für jemand anders gehalten werden und dadurch in ungewohnte Situationen geraten. Seit Shakespeare ist diese Art der Komödie nicht mehr wegzudenken und hat auch den Übergang zum Film geschafft, zum Beispiel in Form von Monty Pythons Das Leben des Brian. Der Film wiederum nahm aber auch das alte, düstere Motiv der DoppelgängerIn als Darstellung verdrängter Gedanken wieder auf. Das eindrücklichste Beispiel hierfür liefert Fight Club aus dem Jahr 1999. Der Doppelgänger in diesem Film steht für den kompletten Gegensatz zur Hauptfigur. Durch die, Achtung, Spoiler, am Ende aufgedeckte, gespaltene Persönlichkeit der Hauptfigur ist das Motiv der düsteren DoppelgängerIn also wieder genau dort, wo es schon vor über 200 Jahren seinen Anfang nahm.
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1: Wenn ihr euch schon mal gefragt habt, wie klingt eigentlich inklusives Theater, dann kann ich euch verraten, das Zauberwort ist da, Audiodeskription. Mit Audiodeskription sollen Theatervorstellungen für blinde und sehbeeinträchtigte Personen zugänglich gemacht werden. Wie genau Audiodeskription am Theater funktioniert, haben sich meine Kolleginnen Margie Gebhardt und Clara Ibsen angeschaut. Dazu haben sie sich mal in Der Besuch der alten Dame in Schauspiel Leipzig reingehört.
2: Im Publikum herrscht aufgeregtes Getuschel. Der zweite Gong erklingt und dann heißt es Vorhang auf. Es wird still. Außer für die Menschen, die heute an einer Audiodeskription teilnehmen. Über Kopfhörer spricht eine Live-Sprecherin das ein, was auf der Bühne passiert.
3: Auf der Projektionsfläche oben 7 Handy-Displays. Darauf zu sehen Instagram-Beiträge und die DB-Reiseauskunft. Nach und nach erscheinen die Gesichter aller Personen.
2: Blinde Menschen, Menschen mit Sehbeeinträchtigung oder Seheinschränkung können so das Geschehen auf der Bühne verfolgen. Sebastian Schulze ist Audiodeskripteur bei verschiedenen Leipziger Theatern und ist selbst blind. Bei seiner Arbeit geht es darum, das Theaterstück für Nichtsehende möglichst gut zugänglich zu machen.
4: Eine gute Audiodeskription darf das blinde oder seheingeschränkte oder sehbeeinträchtigte Publikum nicht überlasten. Das heißt, es bringt jetzt nichts, wenn wir das Publikum von Anfang bis Ende zutexten, sondern wenn wir auch bestimmten Geräuschen Platz lassen.
2: Eine Audiodeskription zu erstellen, ist schon ganz schön aufwendig. Sebastian Schulze arbeitet mit einem kleinen Team zusammen. Sein Kollege, der Regisseur und Dramaturg Matthias Huber, schaut das Stück meistens als Videoaufzeichnung immer wieder an. Dabei beschreibt er Sebastian Schulze die Szenen. Und dann geht das Texten los. Bei manchen Stücken wird die Audiodeskription aber auch direkt beim Probenprozess erarbeitet. Für Matthias Huber ist das manchmal nicht ganz ohne.
5: Während der Proben, dann schreibt man tagsüber, abends korrigiert man zusammen mit dem blinden Kollegen oder der blinden Kollegin und am nächsten Tag schreibt man wieder. Und meistens schreibt man erstmal um, weil man hat sich während der Probenzeit, während man selber geschrieben hat, hat sich natürlich auf der Bühne bei den PerformerInnen einiges geändert. Geht auch, ist aber Rock'n'Roll.
2: Nicht jedes Theaterstück lässt sich einfach so für die Ohren umschreiben. Besonders bei Szenen, in denen sehr viel gesprochen wird, ist es schwer, Pausen für die Audiodeskription zu finden. Schwierig ist es auch bei Szenen, bei denen viele Charaktere auf der Bühne sind oder aber bei...
5: Objekttheater, da wird es zum Beispiel hart. Da hatten wir mal in Erlangen, haben wir uns eine Performance angeguckt, die hat wirklich nur mit Licht und Schatten gearbeitet. So, dann wird's hell, auf einmal hing einer oben an der Decke dieser Studiobühne an den Traversen und dann war auf einmal wieder Lichtschatten und wie machst du das?
2: Immer mehr Theater in Leipzig bieten mittlerweile Audiodeskriptionen an. Um aber wirklich inklusiv zu sein, müsse man auch blinde Personen und Personen mit Behinderung in den Entstehungsprozess der Theaterstücke einbeziehen. Das passiert leider noch nicht bei allen Theatern. Laut Sebastian Schulze fehle den Kulturstädten dafür häufig das Geld. Ehrenamtliche Angebote seien zwar ein erster Schritt, aber letztendlich brauche es mehr bezahlte Stellen.
4: Inklusion bedeutet eigentlich, dass wir in den Produktionsprozess von Kultur einbezogen werden und dass uns nicht nur das fertige, barrierefreie Ergebnis von kulturellen Veranstaltungen vorgesetzt wird, sondern dass wir auch gefragt sind, uns einzubringen.
2: Das findet auch Benny Trollmig. Er ist ebenfalls blind und war schon häufiger bei Theatervorführungen mit Audiodeskription dabei. Er merkt sofort, wenn keine blinde Person am Stück mitgeschrieben hat.
6: Es dient ja der Qualitätssicherung. Es bringt ja nichts, wenn Fehler bei der Beschreibung drin sind, dass Fragen im Kopf entstehen und mich dann rausreißen aus der Handlung. Und wenn das geschieht, ist der Besuch des Stücks kein Genuss mehr.
2: Das Stück sollte auch bei der Audiodeskription immer im Vordergrund stehen. Denn Formulierungsfehler oder falsche Beschreibungen fallen Benny Trollmig auf.
6: Hab ich letztens in einem Film gehört, die seitlichen Augen des Wals sind geöffnet. Da komme ich erstmal ins Denken und wenn ich denke, bin ich raus.
2: Viele Theater in Leipzig bieten zusätzlich zu den Audiodeskriptionen auch Bühnenführungen an. Dort kann man die Kostüme und Requisiten betasten und bekommt so ein besseres Gefühl für das Geschehen auf der Bühne. Damit dieses Angebot allerdings auch bei der blinden Zielgruppe ankommt, müssen Theater mehr Öffentlichkeitsarbeit machen. Sebastian Schulze findet:
4: Die Vernetzung sollte noch besser werden und die Theater, vor allem die kleineren Theater, die derartiges anbieten wollen und werden, sollten sich überlegen, wo finden wir die entsprechenden Menschen, die unser Angebot zusätzlich zu uns noch vermarkten.
2: Audiodeskriptionen bieten eine schöne Möglichkeit, um Theater für blinde Menschen, Menschen mit Sehbeeinträchtigung oder Seheinschränkung zugänglicher zu machen. Trotzdem fehlt es den Theatern an finanziellen Mitteln, um Inklusion auch schon bei der Produktion und nicht nur bei der Aufführung zu ermöglichen.
1: Das war ein Beitrag von Margie Gebhardt und Clara Ibsen zum Thema Audiodeskription im Theater.
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2: Schimpansen, das ist die Affenart, die uns, also den Menschen, am nächsten ist. Daher wird sie auch viel erforscht und beobachtet. Auch das Max-Planck-Institut forscht auf diesem Gebiet. Eine Schimpansenforscherin davon ist Julia Riede. Sie war im Januar 2016 auch zu Gast beim M19. Moderatorin Anna Vogel hat sich mit ihr über ihre Arbeit und ihre Faszination für die Tiere unterhalten. Hören Sie nun einen Zusammenschnitt des Interviews.
3: Heute dreht sich alles bei uns um die Menschenaffen oder genauer noch die Schimpansen. Als Expertin zu diesem Thema sitzt jetzt Julia Riedel bei mir im Studio. Sie arbeitet im Max-Planck-Institut, genauer dort in der Abteilung für evolutionäre Anthropologie. Konnten Sie denn jetzt genau erkennen, um welche Affenarten es sich bei unserem Einspieler gehandelt hat?
4: Das waren auf jeden Fall Schimpansen.
3: Woran haben Sie das erkannt?
4: Also die Rufe sind einfach einzigartig, die kann man nicht verfehlen. Also wenn man die einmal gehört hat, stecken die in Mark und Bein.
3: Das heißt, man kann ohne weitere Probleme Affenarten an ihren Rufen unterscheiden?
4: Auf jeden Fall. Man kann sogar Individuen an ihren Rufen unterscheiden. Nicht unbedingt ich immer, aber Primatologen, die sich speziell auf Vokalisationen der bestimmten Menschenaffenart spezialisiert haben, die können das. Die können dir sagen, das ist Marius und das ist Macho oder keine Ahnung, wie sie auch immer heißen. Die haben da unheimliche Fähigkeiten und auch die Schimpansen untereinander können sich ganz klar an den Rufen erkennen im Wald.
3: Ich habe es schon erwähnt, Sie sind Expertin speziell für Schimpansen und auf unsere nahen Artgenossen werden wir auch später gleich nochmal kommen. Jetzt steigen wir erstmal mit einer ganz großen Theorie ein, die einem natürlich sofort in den Kopf kommt, wenn es um Affen geht, nämlich Charles Darwin, nämlich die Evolutionstheorie. Können Sie kurz erläutern, wie steht die in Zusammenhang mit den Schimpansen?
4: Okay, also Schimpansen sind unsere nächsten lebenden Verwandten. Vor circa 5 Millionen Jahren haben wir wahrscheinlich einen gemeinsamen Vorfahre gehabt, der in Afrika geliebt, gelebt und irgendwann gestorben ist. Und um heute etwas über die Fähigkeiten dieses Individuums zu erfahren, kann man quasi die Studien der nächsten lebenden Verwandten durchführen, die noch da sind. Das Interessante ist auch, dass Schimpansen eben so nah mit uns verwandt sind. Das genetische Erbgut, das hat nur circa einen Unterschied zwischen 1 und 1,6%. Da streiten die sich, die Genetiker, so ein bisschen, kommt drauf an, welche Analysemethoden man da benutzt. Aber der genetische Unterschied ist einfach minimal.
3: Abgesehen von diesem Unterschied, was unterscheidet den Menschen noch vom Schimpansen quasi?
4: Natürlich ganz, ganz viel. Ich meine, sie brauchen nur mal in den Zoo zu gehen und sich einen Schimpansen anzugucken. Dann werden sie zwar auch sehen, oh, der hat ja so ähnliche Augen wie ich oder sowas. Aber man sieht natürlich auch gleich die ganzen Unterschiede. Schimpansen oder auch die anderen Menschenaffen sind am ganzen Körper behaart. Das ist ein großer Unterschied. Sie laufen auf allen Vieren, was natürlich ihr Skelett gleich einen ganz anderen Aufbau hat als der unsere, wo wir ja auf zwei Beinen laufen und die Freiheit haben, mit unseren Armen zu machen, was wir wollen. Wir können Geige spielen, wir können mit dem Pinzettengriff kleinste Haare aufheben. Solche Fertigkeiten können natürlich Menschenaffen so nicht.
3: Wo war eben der Unterschied in der Entwicklung? Ab welchem Punkt hat man dann gemerkt, der Mensch entwickelt sich ganz anders als jetzt zum Beispiel der Affe?
4: Viele, viele sagen, dass mit dem aufrechten Gang im Prinzip der Ursprung der Evolution des Menschen quasi Fortschritt genommen hat. Dass dadurch, dass die Hände frei waren, ganz andere Möglichkeiten quasi waren, für die Gruppe, in der man zusammenlebte, zu sorgen, Arbeitsteilung auszuführen, eben auch ganz anders mit umzugehen, Kinder tragen zu können, keine Ahnung, Höhlen zu bewohnen, Feuer zu machen. Das geht ja dann immer weiter. Kommunikation weiter auszubauen ist auch ein ganz, ganz wichtiges Merkmal, was in der menschlichen Evolution eine große Rolle gespielt haben muss. Dass wir eben die einfache Vokalisation der Schimpansen oder Menschenaffen quasi immer weiter ausgebaut haben zu unserer Lautsprache, die ja sehr, sehr komplex ist und aber uns eben die Möglichkeiten gibt, Dinge aufzuschreiben und über Generationen hinweg weiterzugeben.
3: Sie beschäftigen sich bei Ihren Forschungen mit weiblichen Schimpansen. Warum weibliche Schimpansen?
4: Leider war kein anderes Doktorarbeitsthema mehr frei.
3: So ehrlich, aber, okay.
4: Nein. Frauen sind auch einfach toll, keine Frage. Ich bin ja selber eine. Und Schimpansenweibchen sind sehr, sehr interessant. Sie sind wenig studiert. Die männlichen Tiere werden mehr studiert, weil sie ranghöher sind, weil sie vielleicht manchmal coolere Sachen machen, die man vielleicht zuerst studieren würde. Aber die Weibchen sind auch sehr, sehr interessant. Sie sind auch ein bisschen scheuer und deswegen, sie gewöhnen sich nicht so schnell an den Menschen, wenn der menschliche Beobachter den versucht zu folgen. Und deswegen gibt es zu Weibchen jetzt weniger Studien generell. Und bei mir hat das Sinn gemacht, weil ich schauen wollte, wie der Rang der Weibchen einen Einfluss hat auf ihre Konkurrenz und ihr Überleben. Und der Rang bei den weiblichen Tieren ist einfach ganz anders als bei den männlichen. Also die Männer sind erstmal immer die überhaupt wichtigsten in der Gruppe. Das heißt, es gibt immer ein ranghöchstes Männchen und dann folgen die so dem. Es gibt ja meistens so 6, 7, maximal 10 Männer. Die haben dann so eine lineare Rangfolge und drunter sind dann die ganzen Mädels. Und innerhalb der Weibchen ist das nicht ganz so linear und nicht ganz so klar, weil es da verschiedene Verstrickungen gibt. Da gibt es 2 Freundinnen, die unterstützen sich immer. Und da kann aber eine zum Beispiel eher Rang hoch, die andere ein bisschen Rang niedriger sein. Aber dadurch, dass sie immer zusammen rumhängen, können sie da wieder was ausgleichen. Und es ist sehr komplex. Und ich wollte quasi schauen, wie die Position des Weibchens sich beeinflusst auf ihr Verhalten in dem Territorium, ob sie da gut zurechtkommen und auch wie sie sozial unterwegs sein können, ob sie sich immer den großen Gruppen anschließen können oder ob sie viel einzelgängerisch sein muss, um Nahrung zu finden.
3: Können wir kurz nochmal auf Ihre Arbeit eingehen? Also Sie haben jetzt schon ganz viel erzählt, was Sie herausgefunden haben, was Sie beobachtet haben, aber wie gehen Sie vor? Wie viel Papierkram erledigen Sie zum Beispiel auch? Oder ist es tatsächlich so, dass Sie vor den Affen dann sitzen und beobachten?
4: Genau, also es ist wirklich so, dass wir quasi Focal Follows machen. Das ist also wirklich eine Beobachtung von einem ganzen Tagesablauf. Wir müssen immer einen Schimpansen wählen am Morgen. Dadurch, dass wir die Sammlungstrennungsgesellschaften haben, können wir nicht der ganzen Gruppe auf einmal folgen, weil man ja sich sonst halbieren müsste oder vierfachen müsste. Das heißt, man entscheidet sich am Anfang des Tages, ich folge heute Anna zum Beispiel. Und der folge ich dann früh vom Nest um 6 bis abends 18 Uhr und nehme minütlich auf, was die macht. Wie? Das heißt, ich schreibe. Früher zu meiner Zeit, als ich noch im Feld war, haben wir wirklich Papier genommen. Mittlerweile gibt es da bessere Methoden natürlich. Man hat mittlerweile, ich hatte damals auch noch einen Kompass und eine Karte, damit ich mich nicht im Regenwald verlaufe. Mittlerweile gibt es ein sehr gutes GPS, was man benutzen kann. Und es gibt so kleine Handhold-Computer, wie auch die Politessen zum Beispiel benutzen. Mhm. Die kann man mit Batterie betreiben und da kann man so auch kurze Codes und Zahlen eintragen. Das heißt, die Studenten haben heute sehr gute Möglichkeiten, auch ihre Arbeiten gleich elektronisch zu speichern. Ich habe wirklich meine Daten noch mit Papier aufgenommen.
3: Wenn Sie jetzt auf Ihre ganze Forschungslaufbahn zurückblicken und Sie beschäftigen sich ja schon sehr lange mit Schimpansen, was würden Sie sagen, ist jetzt ein Forschungserfolg, den Sie besonders hervorheben würden?
4: Ein Forschungserfolg ist auf jeden Fall, dass es die Schimpansen noch gibt. Wahrscheinlich dank der Wissenschaft. Dank der Wissenschaft kann man eben den Menschen verdeutlichen, wie wichtig es ist, diese Schimpansen zu schützen und zu beobachten. Ein Forschungserfolg ist auf jeden Fall auch herausgefunden zu haben, wie nah verwandt die uns sind, dass viele Fähigkeiten, die der Mensch immer behauptet hat, nur er hätte diese Fähigkeiten, hat man jetzt nachgewiesen, dass die auch Menschenaffen besitzen. Menschenaffen können Werkzeuge benutzen, Menschenaffen haben komplexe Vokalisationen, Menschenaffen verteidigen ihr Territorium aggressiv und es gibt sogar Kriege, ähnlich wie es der Mensch praktiziert. Sie haben eine unheimlich intensive Aufzucht der Jungtiere. Es wird soziales Lernen weitergegeben, Imitation. Ja, also ganz, ganz viele Dinge, die die Forschung herausgefunden hat, die eben auch den Menschen nicht mehr so die Krone aufsetzt, von wegen ich bin jetzt hier die Krone der Schöpfung.
3: Daran würde ich jetzt nochmal die Frage anschließen, warum haben Sie sich denn jetzt für Schimpansen entschieden und nicht für andere Affenarten?
4: Also das hatte sicherlich auch damit zu tun, ich habe erst in der Psychologie meine Diplomarbeit gemacht und hatte dort im Zoo quasi mit den Schimpansen und Bonobos verschiedene Tests gemacht und habe dann aber eben gemerkt, dass es für mich nicht die Erfüllung ist und bin dann eben eine Etage weiter oben im Max-Planck-Institut zu Christoph Bösch in die Tür rein und habe gefragt, ob ich eben im Freiland arbeiten könnte und er ist einfach der Schimpansenspezialist schlechthin. Ja, und Schimpansen sind einfach mal die spannendsten. Das ist einfach so. Die sind die nächsten Verwandten. Sie machen unglaubliche Dinge. Da passiert, wenn man die beobachtet, passiert eins nach dem anderen. Die jagen kooperativ nach kleinen anderen Affen. Also das heißt, man kann Jagd beobachten, man kann Territoriumsverteidigung beobachten, man kann Werkzeuggebrauch in den verschiedensten Facetten beobachten. Die knacken Nüsse, die stochern nach Ameisen, die benutzen Blätterschwämme. Also es ist einfach ein unglaubliches Repertoire, was man zum Beispiel jetzt, wenn man Mangaben oder Gorillas beobachtet, die sind so ein bisschen wie Kühe. Also die stehen auf der Weide, essen Gras und dann passiert nicht viel. Viele ist jetzt gemein also gegenüber den Gorilla-Forschern, aber die Schimpansen haben einfach ein unglaubliches Repertoire und eine unheimliche Abwechslung, was man eben beobachten kann.
3: Sie erforschen allerdings nicht nur die Lebensgewohnheiten von Schimpansen. Sie haben im Jahr 2006 auch die Conservation Group des Max-Planck-Instituts mitbegründet. Dabei geht es um die Bewahrung des natürlichen Lebensraums der Affen. Wie wollen Sie diesen Lebensraum denn genau schützen?
4: Also ich arbeite mittlerweile nicht nur mit der Conservation Group zusammen, sondern auch mit der Wild Chimpanzee Foundation. Und das ist eine Naturschutzorganisation hier mit Sitz hier in Leipzig. Und die versuchen, die wilden Schimpansen vor allem in Westafrika zu schützen, indem wir Monitoring machen. Monitoring ist im Prinzip, du gehst in einen Waldbereich und versuchst, die Tiere darin zu zählen. Was natürlich nicht einfach ist, weil die Tiere sich normalerweise vor Menschen verstecken und der Regenwald sehr dicht ist und man die Tiere nicht immer zu Gesicht bekommt. Das heißt, man läuft verschiedene Transekte ab und versucht dann, die Spuren der Tiere zu zählen. Bei Schimpansen sind das meistens Nester. Die Schlafnester, die jeden Tag Nacht bauen, die kann man zählen, weil der Verfall ein paar Monate dauert. Und darüber kann man dann einen Durchschnittswert erhalten.
3: Was ist Ihrer Meinung nach der Punkt, wo der Mensch am meisten vom Schimpansen noch lernen kann?
4: Nächstenliebe vielleicht, also gerade wie eben Mütter mit ihren Kindern eben dort umgehen und eben auch quasi dieser Mutter, Kind und dann auch die Geschwister, wie dieser Zusammenhalt ist. Ich glaube, dass ich da, also ich bin selbst Mutter, dass man sich da oft eine Scheibe abschneiden kann, wie die Mütter das leisten, ohne quasi väterliche Hilfe, weil die Schimpansenmännchen sich nicht beteiligen an der Aufzucht.
3: Ob das die Zielvorstellung sein soll?
4: Nein, um Gottes mal. Willen. Nein, die Väter sind ganz wichtig bei uns. Nee, aber wie die Mütter das so schaffen, da finde ich immer, da kann man sich als Mutter oft eine Scheibe abschneiden.
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1: Eine andere Rolle schlüpfen, jemand anderes sein. Das verbindet man vielleicht erstmal mit Theater, aber auch im Rap ist das nicht ungewöhnlich. Nicht selten kreieren RapperInnen ihre ganz eigene Kunstfigur, die sie dann auf der Bühne verkörpern. Die Stuttgarter Künstlerin Ildiko macht genau das, mit dem Unterschied, dass es nicht nur eine Rolle ist, in die sie schlüpft. Was ihr die verschiedenen Charaktere bedeuten und ob sie sich selber überhaupt als Rapperin sieht, das hat unsere Musikredakteurin Emma Schaumann sie persönlich gefragt.
2: Ich bin Ildiko und ich mache Rap, beziehungsweise Musik. Also ich mache Musik.
3: Seit 2024 released Ildiko ihre Tracks. Mal aggressiv, mal humoristisch und auf der neuesten EP Dropout auch auf Englisch. Ihre Musik ist schwierig in nur einer Kategorie oder einem Genre zu verorten. Und auch sie selbst will sich nicht unbedingt in die Schublade Rap stecken.
2: Also vor allem deutscher Rap ist ja auch voll so migrantisch geprägt und das finde ich auch voll geil, dass es so für Leute dann so empowernd ist und so. Aber deswegen bin ich da manchmal so ein bisschen vorsichtig, mich irgendwie in Rap einzugruppieren. Aber letztendlich ist es ja das, was ich mache. Und wenn ich für andere Flinterpersonen oder Frauen und Mädchen empowern sein kann, dann ist es ja auch geil.
3: Empowern für viele Flinters war vor allem Ildikos bekanntester Track Guck mich nicht an. Darin wird die kollektive Wut von Flinterpersonen greifbar gemacht. Gerade die Art von Wut, die man in Situationen der Öffentlichkeit oft nur wirr fühlen kann.

0: Halt dein Maul! Aber Ildiko kann nicht nur aggressiv und laut sein wie auf ihrer ersten EP Mach Platz. Ihr auffälligstes Merkmal sind die verschiedenen Rollen, die sie einnimmt. Und die verkörpert sie stimmlich, denn nicht umsonst hat die Stuttgarterin Sprechkunst studiert.
1: Ich mag es so mit Yannick, meinem Produzenten, haben wir denn diese Characters immer so. Ich unterhalte mich dann auch mit ihm in diesem Character und dann war es wie so ein Impro-Spiel, aber also in cool.
0: Das Extreme und Überzogene an den Rollen ist genau das, was ihr so Spaß macht, erzählt mir Ildiko. Das merkt man vor allem an einer Rolle, die sich durch ihre Diskografie zieht. Die super hohe Stimme, die sie selbst nur den Character nennt. Der Character ist vielleicht zu vergleichen mit impulsiven Gedanken, mit dem Unterschied, dass er genau diese ausspricht. Einhergehend mit den verschiedenen Rollen wechselt auch der Stil ihrer Tracks. Ihre ersten Releases sind noch von aggressiven Szenarien und Hardcore-Hip-Hop-Beats geprägt, in denen dieser Charakter sehr präsent ist. In ihren weiteren Releases zeigt sie sich aber auch von einer ehrlichen, verletzlichen Seite, unterlegt mit treibenden Drum-and-Bass-Beats, um dann auf ihrer aktuellsten EP wieder in neue Rollen in einer ganz anderen Musikrichtung zu schlüpfen.

0: Ihr ist es ein Anliegen, Musik mit Fokus auf die Vocals und die Artikulation zu kreieren, sagt Ildiko. Beeinflusst von Eminem, den sie viel in ihrer Jugend gehört hat, baut sie immer wieder hörspielartige Skits in ihre Tracks ein.
1: Timmy, please sit down.
2: I gotta go, Mom. Oh,
1: Timmy, you never eat with us.
2: Yeah, because you make fucking country music and it's embarrassing as fuck. Whole town's shit-talking
3: Timmy,
2: me.
3: Timmy, don't talk to your mother like that.
0: In diesen Rollen kann sie vollkommen aufgehen, erzählt Ildiko.
4: Dass man sich so richtig 100% reinlegen kann in dieses. Das ist irgendwie leichter, als jetzt so sagen, ich mache jetzt 100% ehrlichen Track. Und dann da finde ich irgendwie schneller den Zugang, mit so in so eine Rolle reinzugehen und das zu spielen. Und dann so, ja, als dann von mir selber auszugehen.
0: Für die Zukunft plant Ildiko weiterhin Musik zu machen. Und zwar nur dann, wenn sie dafür einen Auslöser hat. Für mich bleibt am Ende der Eindruck einer Künstlerin, die es schafft, viele zu sein und doch sie selbst zu bleiben. Auch wenn sie sich musikalisch nicht festlegen will und verschiedene Rollen ergreift, gibt es doch eine Konstante in ihrer Musik. Authentisch sein. Weil Ildiko das macht, worauf sie gerade Lust hat und sich nicht von gängigem Genredenken eingrenzen lässt. Und da kann dann auch mal ein American Rock Song neben einem absoluten Female Rage Track stehen. Ob das jetzt Flinter Rap ist oder nicht, kann jeder für sich selbst entscheiden. Ist am Ende aber irgendwie auch ein bisschen egal, weil das, was sie macht, funktioniert. Auch ohne sich labeln zu müssen.
5: Sagt unsere Redakteurin Emma Schaumann über Ildiko.
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1: Okay, Tag 79 auf dem Bauernhof von Frau Steiner. Noch habe ich keine Hinweise auf den Verkauf von verdorbener Milch gefunden. Ich hoffe aber, dass ich heute was herausfinde. Frau Steiner hat mich jetzt in ihr Büro gerufen und wir hören mal. Hallo?
2: Ah, Philipp. Komm doch rein.
1: Danke, Sie wollten mich sprechen?
2: Ja, in der Tat. Setz dich doch. Du hast dich in den letzten Monaten als sehr fruchtbarer Mitarbeiter unseres kleinen Betriebes erwiesen.
1: Oh, das freut mich. Ich will ganz kurz sagen, wie froh ich bin, hier sein zu können. Mein ganzes Leben habe ich immer in so einer engen, verqualmten Großstadt gewohnt und habe grüne Wiesen und die Felder meistens nur im Fernsehen gesehen. Und dieses Praktikum ist für mich wirklich eine Offenbarung auf diesem echten, rustikalen Bauernhof.
2: Sehr schön, sehr schön. Ich nehme also an, es gefällt dir hier und du möchtest auch weiterhin bei uns bleiben?
1: Ja, selbstverständlich.
2: Du bist ein kluger Junge, Philipp. Deswegen müssen wir reden. Dir ist sicher aufgefallen, dass die Menschen, die hier wohnen und arbeiten bei uns, manchmal etwas, nun ja, seltsam rüberkommen. Nicht wahr?
1: Ja, ein bisschen, aber ich habe das immer auf die Abgeschiedenheit geschoben. Wir leben ja hier vollkommen autark auch.
2: Ja, nun... Das ist nicht ganz richtig, Philipp. Wir leben hier abgeschieden und allein, ja. Aber wir sind keine gesellschaftlichen Aussteiger.
1: Ich fürchte, ich verstehe nicht ganz.
2: Sind dir nicht auch ein paar Ungereimtheiten hier und da aufgefallen? Du hast keinen Ärger, Philipp. Ich möchte es nur gern wissen, weil ich dich beobachtet habe und ich glaube, du weißt ganz genau, dass hier mehr hinter den Kulissen stattfindet.
1: Ja schon, aber... Ich meine, Leute sind ja manchmal eigenartig.
2: An manchen Abenden scheinen alle für einige Stunden spurlos zu verschwinden. Manchmal siehst du Leute miteinander flüstern oder mit den Tieren sprechen. Abgesehen davon fragst du dich, woher das ganze Geld für die verschiedenen Anschaffungen kommt. Einige unserer vierbeinigen Freunde werden ja regelrecht mit Luxusgütern überhäuft. Na, und dieses Gespräch hier? Das ist doch auch irgendwie seltsam, oder?
1: Ja, schon, aber entschuldigen Sie, aber...
2: Ja, wir verfügen tatsächlich über ein beträchtliches Vermögen. All die Dinge, die wir kaufen, brauchen wir, um unseren Partnern das Leben etwas leichter zu machen.
1: Partner? Sie meinen die Tiere?
2: Bitte, nicht Tiere, Philipp. Lamas. Dir ist sicher aufgefallen, dass die bevorzugte Behandlung vorwiegend Lamas zugutekommt?
1: Jetzt, wo Sie es sagen?
2: Nun, es ist eine Tatsache, dass dieser Hof und alles darin geschaffen wurde, um den Lamas zu dienen. Sie sind so viel mehr als nur Tiere und außerdem die wahren Meister dieses Hofes.
1: Okay.
2: Und da du all das nun leider herausgefunden hast, muss ich dich vor eine Wahl stellen. Du kannst dich jetzt entscheiden, durch diese Tür zu gehen, deine Sachen zu packen und nie mehr wiederzukommen. Ich würde dir aber gern mehr über das erzählen, was wir hier tun. Ich führe dich tief in den Lamabau und zeige dir den Weg zu wahrer Erleuchtung. Doch wenn du dich entschließt zu bleiben, gibt es kein Zurück mehr. Dann bist du einer von uns. Es tut mir leid, dir so wenig Zeit für eine wichtige Entscheidung zu lassen, doch du musst jetzt wählen. Willst du bleiben oder gehen?
1: Oh, das ist jetzt schon echt heftig, Frau Steiner. Also, ich weiß nicht, mir gefällt es dir ja schon, aber... Ja, so betrachtet würde ich schon ganz gerne bleiben, aber...
2: Wunderbar, Philipp, einfach wunderbar. Es freut mich sehr, dass du zu uns gehören möchtest. Nun, ich werde mein Versprechen halten. Du bist hinter unser Geheimnis gekommen und hast es dir verdient, eingeweiht zu werden. Komm mal mit hier rüber.
1: Aber eigentlich habe ich doch... Das Bücherregal ist ein geheimer Weg?
2: Gefällt es dir?
1: Ja, das ist der Hammer, Frau Steiner.
2: Oh, bitte, nenn mich nicht mehr Frau Steiner. Das war mein Menschenname. Nenn mich in Zukunft einfach mit meinem Lama-Namen. Quadruplex. Quadruplex. Und jetzt komm. Ich hab dir noch so viele schöne Dinge zu zeigen, Kria.
1: Wow.
2: Na, hab ich zu viel versprochen?
1: Das ganze Grundstück hat eine riesige unterirdische Höhle. Ich kann nicht mehr die hinterste Wand sehen. Wie ist das möglich?
2: Du wirst bald feststellen, Kria, dass eine Menge Dinge möglich sind. Willkommen beim Orden des Weißen Lamas.
1: Unglaublich.
2: Vor vielen Jahren ereignete sich eine Geschichte, die das Bild der Lamas für immer veränderte. Wir waren so arrogant. Wie konnten wir nur denken, dass die Menschen die Krone von Gottes Schöpfung seien, wenn doch das flauschige Fell und der selige Blick eines Lamas die einzig wahren Zeichen für Göttlichkeit sind?
1: Aber Frau Sch- ich meine, Quadruplex, wozu das Ganze? Also, was ist das Ziel dieses Lama-Ordens?
3: Da seid ihr ja. Ist der Krähe bereit?
2: Einen Moment noch.
1: Verzeihung, aber warum nennen mich plötzlich alle Krähe?
2: So nennt man die Fohlen von Lamas.
1: Ah.
2: Mhm. Und das bist du jetzt?
1: Verstehe.
3: Weil wir der Orden des Weißen Lamas sind.
1: Ja, ist klar.
3: Und du als Neuling bist sozusagen ein Fohlen für uns.
1: Hm. Quadruplex, wer ist der Mann mit der Lama-Maske?
2: Oh, ja, Verzeihung. Das ist Spole. Er ist einer unserer Priester. Es ist gegen unseren Glauben, ihr Gesicht zu sehen. Deshalb verhüllen sie sich.
1: Ah.
3: Ich bringe dir deinen Zeremoniepullover.
1: Danke.
2: Zieh ihn an. Das Lama-Fell. Fühlt sich gut an, oder?
1: Ja, es ist schön warm.
3: Ja, das ist die Wärme des Weißen Lamas. Gepriesen sei das Weiße Lama. Bereitest du ihn vor, Quadruplex? Ich zünde dabei die restlichen Lama-Wachskerzen an.
2: Ja, geh nur.
1: Er wirkt böse.
2: Was? Mach dich nicht lächerlich.
1: Und Lama-Wachskerzen? Seit wann produzieren Lamas den Wachs?
2: Lamas können so viele Dinge. Sie offenbaren sich nur nicht jedem. Vor vielen Jahren hat sich das glorreiche Weiße Lama dem Gründer unseres Ordens offenbart. Fortan scharte es eine kleine Gruppe von Anhängern um sich und predigte Frieden, Zusammenhalt und das Geheimnis für extra flauschiges Fell. Doch gerade deswegen hatte es auch viele Feinde. Unsere Vorgänger wurden geächtet und bespuckt. Irgendwann hat dann einer seiner engsten Vertrauten das Weiße Lama verraten und es wurde vernichtet.
1: Wie furchtbar.
2: In der Tat. Doch in seiner endlosen Weisheit hinterließ unser vierbeiniger Erlöser uns eine letzte Prophezeiung. 9 Seelen sollten kommen, vom Schicksal unberührte Menschenkinder. Sie sollten die Lamariona genannt werden und gemeinsam der Welt Frieden und Flauschigkeit wiedergeben. Sie sind die rechtmäßigen Nachfahren des Weißen Lamas und wir sind auf der Suche nach ihnen. Da, wir sind angekommen. Siehst du sie? Da, auf dem Altar des großen Lamakopfes? Sie sind unser wichtigster Schatz. Wir haben erst 8 von ihnen gefunden. Doch sobald wir alle haben, treten wir aus dem Schatten. Und es beginnt das fluffige Zeitalter des Lamas.
1: Aber ich zähle dort nur 6?
2: Ja, das ist sehr tragisch. Wir hatten einst einen jungen, sehr ambitionierten Kriya bei uns. Sein Name war Posul. Er entpuppte sich bei der Aufnahmezeremonie als einer der Lamariona. Doch er war nicht wie die anderen. Er war machthungrig und wollte die Macht des Lamas für sich haben. Eines Tages hat er versucht, einen seiner Mitlamariona in Spucke zu ertränken. Wir konnten ihn Lama sei Dank rechtzeitig stoppen, doch er floh. Seitdem kämpfen wir gegen ihn.
1: Oh Mann.
2: Sei auf der Hut vor ihm. Er ist die Reinkarnation des Mitglieds, das vor all den Jahren das Weiße Lama verraten hat. Glauben wir zumindest. Es ergibt Sinn. Der Lamariona, den er verletzt hat, ist nie wieder richtig zu Verstand gekommen. Wir mussten ihn weit weg verstecken.
1: Aber wie wollt ihr alle Lamariona zusammenbringen, wenn einer von ihnen ein Verräter ist?
2: Oh, wir werden sie alle zu einem Wesen verschmelzen. Stell dir nur vor, das Beste von Lamas und Menschen in einem Wesen vereint, dem Superlamel.
1: Wow, nein, nee, halt. Das ist doch verrückt. Lamariona, Posul, Superlamel. Das kann doch nicht richtig sein. Und was habt ihr überhaupt vor, wenn ihr euer Ziel erreicht habt?
2: Das wissen wir noch nicht.
1: Was?
2: Wir vertrauen fest darauf, dass der Wille des Lamas uns erleuchten wird. Und du? Du gehörst jetzt auch zu uns. Komm, es ist Zeit für deine Weihe.
1: Frau Steiner, Quadruplex, ich möchte mir das, glaube ich, nochmal überlegen.
2: Zu spät. Du weißt bereits zu viel.
1: Ja, aber...
2: Nur keine Scheu, Krähe. Gleich wirst du dich fühlen wie neugeboren.
1: Ich weiß nicht, das ist mir irgendwie unheimlich.
2: Hey, Philipp. Nur keine Sorge. Das Lama Gottes wird die Welt regieren und in ein paradiesisches Kameltopia verwandeln. Merkst du nicht, dass du wie ein Verrückter klingst?
1: Kameltopia?
2: Lamas gehören zur Familie der Kamele. Hast du das nicht gewusst? Sie werden unsere Sünden in ihren Höckern davontragen. Und dann haben wir endlich das gelobte Land erreicht, wo Milch und Speichel fließen werden.
3: Ist er soweit?
1: Ja, das klingt wirklich toll, aber irgendwas daran kommt mir noch immer seltsam vor.
3: Oh, nur keine Sorge. Das ist ganz normal. In wenigen Sekunden wirst du als Apostel des Lamas wiedergeboren werden. Das ist ein wichtiger Schritt, der eine Menge Mut erfordert. Doch es gibt keinen Grund, sich zu fürchten. Niemand interessierte sich für mich, bevor ich diese Maske bekam. Bist du bereit?
1: Ja, aber was machen Sie mit dieser großen Schüssel da?
3: Das ist natürlich geweihter Speichel. Alba Lama Resoget.
1: Oh nein.
3: So, dies ist der Schädel des weißen Lamas. Küss ihn. Küss ihn, los! Etwas mehr Leidenschaft, preise ihn! Ja, gut, sehr gut. Hiermit taufe ich dich auf den Lama-Namen. Pardausel!
1: Oh Mann.
4: Oh Mann!
2: Seht nur!
3: Unmöglich!
4: Wieso leuchte ich?
2: Du bist es, Pardausel! Du bist der 9. Lamariona!
4: Ich?
2: Ja, endlich ist es soweit! Die Ankunft von Super Laman ist gekommen! Endlich kann Kameltopia erblühen! Ich freue mich so! Brüder und Schwestern, lobet und preist Pardausel, unseren neuen Lamariona!
5: Lama Hu, Lama Hu, Lama Hu, Shakalaka Din, Tataratata, endlich ist der Erlöser da.
4: Wo bin ich hier nur gelandet?
2: Nein!
4: Was ist denn nun?
2: Das ist Posul, er hat uns gefunden. Schützt die Lamas!
4: Oh Gott! Oh Gott!
2: Komm mit, es gibt einen Geheimgang, da lang. Dieser miese Schakal wusste die ganze Zeit, wo wir uns verstecken. Er hat nur darauf gewartet, dass wir all die restlichen Lamariona finden, damit er sie alle auf einmal erwischt.
4: Was hat er mit ihnen, mit uns vor?
2: Ich weiß es nicht, aber es kann nicht gut sein.
4: Ah! Quadruplex!
2: Du musst ohne mich weiter.
4: Nein!
2: Doch, du musst überleben. Du bist ein Lamariona, Pardausel. Das Schicksal der Welt liegt in deiner Hand. Und jetzt geh, bring dich in Sicherheit.
4: Ich werde deinen Namen nie vergessen, Quadruplex. Oh Mist. Wo denn jetzt? Wer ist da?
3: Pardausel. Du hast überlebt.
4: Wo sind die anderen?
3: Es tut mir leid. Du bist einer der letzten drei Lamariona.
4: Was ist passiert? Was hat Posulin angetan?
3: Eine faszinierende Substanz, dieser Lama-Speichel. Er kann für so viele Dinge verwendet werden. Er klebt nicht nur ganz fantastisch, sondern kann auch angewandt werden, um Lama-Eigenschaften zu übertragen. Hast du dich nie gefragt, warum Lamas Leute anspucken? Sie fühlen sich bedroht und übertragen ihre DNA auf den Angreifer in der Annahme, dass er nicht mehr angreift, wenn er die Eigenschaften eines friedlichen Lamas übernommen hat.
4: Nicht zu ungut, aber das klingt wirklich ziemlich teuflisch.
3: Ja, das ist es auch.
4: Wer sind Sie?
3: Es ist nicht wichtig, wer ich bin. Wichtig ist nur mein Plan. Du trägst ein Aufnahmegerät. Ich wusste gleich, dass an dir etwas faul ist. Und jetzt entspann dich.
6: Ich zeige dir eine ganz neue Welt des Schmerzes.
4: Posul?
6: Ja.
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1: Mann!
2: Das kann doch nicht wahr sein. Wieso passt die denn auch nicht? Das ist doch schon die größte Hose, die es gab. Sieht ja furchtbar aus. Ekelhaft. In der Umkleide wird einem irgendwie immer erst bewusst, wie abstoßend man eigentlich ist. Ich kann mich doch unmöglich so gehen lassen haben. Wahrscheinlich will mir das Universum damit auch einfach sagen, dass ich es nicht verdient habe, in Hosen reinzupassen. Nein, das kann unmöglich an mir liegen. Da muss es einen Fehler in der Produktion gegeben haben. Entschuldigung?
1: Ja.
2: Ich hätte mal eine Frage zu den Hosengrößen. Also normalerweise trage ich eine M.
1: Mhm.
2: Ja, und gerade habe ich 3 verschiedene Größen anprobiert und nicht mal XL passt mir. Da kann irgendwas nicht stimmen.
1: Ach ja, das kann ja schon mal vorkommen. Also zwischendurch waren ja jetzt auch ein paar Feiertage, ne? Da futtern wir ja alle mal ein bisschen mehr, als wir sollten. Aber ich kann ja mal im Lager nachsehen, ob wir noch eine XXL vorrätig haben.
2: Moment mal, Sie verstehen mich falsch. Ich trage keine XXL. Ich meine, für normal trage ich ja nicht mal eine L.
1: Ja, das muss Ihnen jetzt wirklich nicht peinlich sein.
2: Ja, das ist auch gar nicht das Problem.
1: Ja, na, dann ist ja alles gut. Ich bringe Ihnen kurz die Hose in XXL, ja?
2: Warten Sie, darauf wollte ich gar nicht hinaus. Ich habe irgendwie das Gefühl, dass Ihre Größen in keiner Weise realistisch sein können.
1: Ja, ich kann absolut verstehen, dass Sie das jetzt vielleicht kränkt. Aber Sie sollten Ihr Selbstbewusstsein wirklich nicht auf eine Hose ziehen.
2: Sie verstehen den Punkt nicht. Ich meine, ist es sowieso schon wahnsinnig frustrierend, überhaupt eine passende Hose zu finden? Können Sie sich eigentlich vorstellen, wie viel kostbare Lebenszeit ich dafür schon verschwendet habe?
1: Also ich kann Ihnen versichern, dass viele korpulentere Frauen dieses Problem haben. Ne? Sind Sie nicht die Einzige? Nicht jeder kann eben dem Ideal entsprechen.
2: Korpulent? Ich bitte Sie, kein Mensch würde in diese Hose passen. Hier, ja, nicht mal mein Arm kommt durch dieses Hosenbein.
1: Ja, das sagt jetzt aber auch mehr über Sie als über die Hose aus.
2: Wie bitte?
1: Hören Sie, ich will Ihnen da jetzt auch gar nicht zu nahe treten. Das ist doch alles kein Problem. Ich bringe Ihnen die Hose einfach in XXL. Schließlich sind wir ja dafür da, um Ihnen weiterzuhelfen, ne?
2: Sie helfen damit niemandem, wenn Sie weiterhin so ein verqueres Schönheitsideal vermitteln.
1: Ihnen ist aber schon bewusst, dass ich die Hosen nicht selbst herstelle, sondern lediglich verkaufe?
2: Das ist mir durchaus klar. Trotz alledem tun Sie ja fast so, als wäre ich selbst an allem schuld. Ja, hier, gucken Sie sich doch mal um. Überall, wo man hinsieht, da, hier, überall ist Werbung von Frauen, die es in Wirklichkeit überhaupt nicht geben kann. Und die Schaufensterpuppen, hier, die Schaufensterfiguren, die sehen aus wie zu groß geratene Kinder. Mhm. Das können Sie doch unmöglich ernst meinen.
1: Ja, wissen Sie, nur weil Sie diese schlanken Frauen nicht sehen wollen, heißt das nicht, dass es sie nicht gibt. Sie können doch einem Unternehmen nicht die Schuld dafür geben, dass Sie sich beim Essen nicht zurückhalten können.
2: Ach, dann finden Sie mich also doch zu dick, ja?
1: Also Leute zu beurteilen, zählt nun wirklich nicht zu meinem Aufgabenbereich. Mein Job ist es mehr, das zu retten, was noch zu retten ist. Soll ich jetzt für Sie nochmal nach der Hose in XXL gucken?
2: Was? Nein, ich will die verdammte Hose überhaupt nicht mehr.
1: Ja, worüber reden wir denn dann hier die ganze Zeit?
2: Jetzt kommen Sie mir doch nicht damit. Sie wissen doch ganz genau, worüber wir reden. Es ist doch schon nicht leicht, sich selbst zu akzeptieren. Überall wird einem vorgeschrieben, wie man zu sein hat. Und Sie machen es nur noch schlimmer, indem Sie Ihren Kunden weismachen, dass sie sich verändern müssen, um ihre Klamotten tragen zu können.
1: Mittlerweile wundert es mich nicht mehr, dass Sie so viel Zeit für den Kauf einer Hose investieren müssen, wenn Sie jedes Mal so eine Diskussion starten.
2: Schlimm genug, dass solche Diskussionen überhaupt noch geführt werden müssen. Alles hier reduziert die Menschen doch nur aufs Äußere.
1: Natürlich beschränkt es sich hier aufs Äußere. Wir verkaufen ja schließlich Kleidung und keine inneren Werte.
2: Wenn es Ihnen jedoch wirklich um das Aussehen eines jeden Menschen gehen würde, dann müssten Sie doch längst verstanden haben, dass es nicht nur den einen Körpertyp gibt. oder?
1: Ach, hören Sie, also es tut mir wirklich leid, dass Sie sich durch unser Hosensortiment so angegriffen fühlen. Aber ich habe noch jede Menge andere Dinge zu erledigen.
2: Ja.
1: Und wenn Sie mich dann jetzt bitte entschuldigen würden, ich würde gerne meiner Arbeit wieder nachgehen wollen.
2: Nein. Das Thema ist damit noch lange nicht beendet. Wer, Sie laufen jetzt weg.
1: Um Himmels Willen, jetzt lassen Sie mich doch mal in Ruhe.
3: Olivia, Liebes, ist alles in Ordnung bei dir?
1: Ich wollte hier nur eine Hose in XXL aus dem Lager holen und dann fingen Sie plötzlich an, mich anzuschreien.
2: Das stimmt doch überhaupt nicht. Ich schreie hier niemanden an. Ich versuche hier lediglich meine Meinung zu vertreten.
1: Indem Sie mir unterstellen, dass ich meinen Job nicht richtig mache. Ich bemühe mich hier wirklich sehr, um meine Kunden glücklich zu machen.
3: Ich weiß doch, Liebes.
2: Jetzt tun Sie mal nicht so, als hätte ich jetzt Ihre Gefühle verletzt.
3: Na, jetzt hören Sie mal. Nur weil Sie hier Kunde sind, heißt das noch lange nicht, dass Sie uns von oben herab behandeln dürfen.
1: Richtig, sag's ihr.
2: Aber entschuldigen Sie mal, aber Ihre Kollegin hat mich doch vorhin irgendwie als fette Planschkuh bezeichnet.
1: Also Frauen wie Sie,
2: ja,
1: ne?
2: Na,
1: das sind jetzt Ihre Worte gewesen. Sowas würde ich nie sagen, mir sowas zu unterstellen.
2: Ja, aber gedacht haben Sie es garantiert. Ach,
1: unglaublich.
3: Ich muss Sie jetzt leider bitten, den Laden zu verlassen.
2: Auf gar keinen Fall. Ich werde nicht eher gehen, bis wir hier eine Lösung gefunden haben.
3: Ich bitte Sie, die Kunden gucken alle schon ganz beschämt hierher.
2: Das ist gut so, gut so. Dann können Sie alle gleich hören, was in diesem Laden schiefläuft. So.
1: Oh Gott, der bricht bestimmt gleich.
4: Bitte könnten Sie bitte wieder vom Tresen runtergehen? Die Leute wollen einkaufen.
2: Wissen Sie, ursprünglich wollte ich hier auch nur einkaufen gehen. Ich hatte keine großen Wünsche, keine großen Anforderungen, wollte lediglich eine Hose kaufen, die mir auch passt. Da konnte ich ja noch nicht ahnen, dass sich dieser Kauf zu so einem Hürdenlauf entwickeln würde. Es ist nämlich so, dass dieses Geschäft offenbar keine Skrupel hat, einem Figurentrend zu folgen, der jeden von uns dazu zwingt, sich ihm anzupassen und sich ihm zu...
4: Entschuldigen Sie, ich will Sie auch eigentlich gar nicht in Ihrer fulminanten Rede unterbrechen, aber Sie halten nun mal leider den ganzen Betrieb auf.
5: Ja, eben. Geht's noch? Sie stehen außerdem gerade auf meinen Sachen. Ich hatte eigentlich vor, die noch zu kaufen, bevor Sie mit Ihren Botten da drauf standen.
2: Ach, jetzt hören Sie mir doch erstmal zu. Wir leben in Zeiten, wo immer mehr Menschen glauben, sie müssten einem Ideal nachstreben. Keiner will sich mehr voneinander abheben oder anders sein als der Rest, aus Angst davor, verurteilt zu werden. Ich glaube, wir haben einfach das Gefühl für das Normale verloren.
6: Na, das sagt ja die Richtige. Stellt sich hier auf den Tresen und pöbelt die Leute an. Sie haben ja wohl nicht mehr alle Nadeln an der Tanne.
2: Ich habe das jetzt eher auf das Aussehen bezogen. Ich meine, wir werden immer unsicherer in unserem Auftreten. Und warum? Weil wir einer sogenannten Norm entsprechen wollen. Doch wer legt überhaupt fest, was schön ist und wie jemand zu sein hat? Wir können doch nicht alle das Gleiche schön finden.
1: Könnte
2: oder?
1: Bitte jemand die Security rufen? Security, hier!
2: Wir verbringen den Großteil unseres Lebens damit, uns Gedanken über unser Aussehen zu machen. Ja, aber wieso sollten wir uns schlecht fühlen, weil uns Sachen nicht passen, die anscheinend nicht für uns bestimmt sind? Es muss sich auf der Stelle was ändern. Sonst...
7: Ja, wir haben es verstanden. Ich muss Sie auffordern, da sofort wieder runterzukommen.
2: Da müssen Sie mich schon persönlich von hier oben runterzerren. Bis dahin kämpfe ich so lange weiter, bis die Gerechtigkeit endlich...
7: Ja, habe ich alles schon mal gehört. Das reicht jetzt.
2: Nein! Warten Sie! Die Menschen haben ein Recht darauf zu erfahren, was für ein Spiel sie hier spielen. Ha! Glauben Sie mir, das letzte Wort ist in dieser Angelegenheit noch nicht gesprochen.
8: Hier sitze ich nun. Vertrieben. Aus dem letzten Klamottenladen, bei dem ich bisher noch kein Hausverbot hatte. Die wollen mich aber auch nicht verstehen. Unrealistische Größen, billig produzierte Ware, Läden, die nach Krebs und Ausbeutung riechen und überall nur noch Push-Up-BHs. Ich kann doch nicht die Einzige sein, die sich an solchen Dingen stört. Mir wird wohl nichts anderes übrig bleiben, als in eine neue Stadt zu ziehen, um mir überhaupt wieder neue Klamotten kaufen zu können. Oder ich suche mir einfach alles online. Nee, da sterbe ich lieber, bevor ich meine Seele an die verkaufe. Ich könnte mir meine Sachen auch einfach selbst stricken. Gott, wie ging denn das nochmal? Den Faden durch die Schlaufe zu einer Masche und dann den Faden in die... Ach, da ziehe ich lieber um, als dass ich mir jetzt nochmal Stricken beibringe.
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2: Jetzt schalten Sie schon auf laut. 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
2: Hallo? Ist da jemand?
3: Hallo Hanna, Felix hier. Du bist oft hier in letzter Zeit. Kannst wohl gar nicht genug von uns bekommen.
2: Hey, hey, ich bin's, Emily. Ich wollte gerade los, tut mir leid. Geht es dir gut, Hanna? Hallo, Emily. Ja, ich glaube schon.
4: Hey.
2: Oh, hallo Elias. Schön, dass du auch hier bist. Wir sind ja fast genug für eine Party. Wisst ihr eigentlich, was mit Tom ist?
3: Tom, den habe ich ewig nicht mehr hier gesehen. Kann mich kaum noch an ihn erinnern irgendwie. Was ist denn da los bei dir, Hanna? Klingt nach einer richtigen Schlechtwetterfront.
2: Ja, da magst du recht haben. Ich weiß es nicht. Hab lange nicht mehr aus dem Fenster geschaut, schätze ich. Sorry, Leute. Ich muss wirklich gehen. Hab nicht zu viel Spaß ohne mich. Bis bald, Emily.
3: Ja, see you later, Alligator.
2: Und worüber habt ihr euch so unterhalten, bevor ich gekommen bin?
3: Das Übliche.
4: Es ging um Felix' Mutter.
2: Deine Mutter?
3: Ja, ich schätze schon. Ich höre ihre Stimme so selten in letzter Zeit. Sie ist wohl einfach sehr beschäftigt, wisst ihr? Mit der Kanzlei und so. Und dann ist da noch Paul, der dieses Jahr eingeschult wird. Es ist eine Menge los, aber das ist okay. Natürlich ist es okay.
2: Magst du mir noch einmal ihre Stimme zeigen, Felix? Ich würde sie gerne noch mal hören. Aber nur, wenn das für dich in Ordnung geht.
5: Felix, das ist ein Toaster, kein Backofen. Wie soll ich denn jetzt den ganzen Käse da wieder rausbekommen? Oh. Manchmal verfluche ich deine Kreativität, mein kleines Genie. Aber weißt du was? Ich liebe dich trotzdem. Sehr. Du bist mein allerliebstes Lieblingskind.
2: Sie klingt wirklich sehr nett, Felix.
3: Das ist sie. Sie ist eine tolle Mutter.
4: Wahr. Du meinst wahr, Felix.
3: Nein, ist. Ich meine ist. Hör auf damit, Elias.
4: Fein. Belügt euch nur selbst. Wenn es euch so glücklich macht.
2: Was ist mit deiner Mutter, Elias?
4: Ich hab keine.
2: Ach komm, jeder hat eine Mutter.
3: Tut mir leid, Leute. Ich bin etwas durcheinander heute, schätze ich.
2: Was meinst du?
4: Ach, Hanna, bist du eigentlich so ahnungslos oder tust du nur so?
2: Du bist wirklich schlecht gelaunt heute, Elias. Ich verstehe nicht, wieso du uns immer so runtermachen musst.
3: Das sehe ich auch so. Ich dachte, dieser Ort ist für Freunde da, um sich auszusprechen. Damit man nicht so alleine ist, wisst ihr? Damit jemand da ist, der einen versteht. Aber irgendwie ist es hier so düster, wenn du da bist. Man kann kaum atmen, finde ich.
2: Dieser Ort?
3: Halt die Schnauze, Elias. Sie ist neu. Ich weiß, Mitgefühl ist nicht so deine Stärke. Aber kannst du dich denn gar nicht daran erinnern, wie es war, als du das erste Mal hier gewesen bist?
4: Ach, Felix, das ist viele, viele Monde her. Für mich gibt's nichts anderes mehr als diesen Ort. Er ist mein Fluch. Und mein Zuhause. Mein verfluchtes Zuhause, wenn du so willst. Und ihr seid mit dabei.
2: Kann mir jetzt endlich jemand erklären, was hier los ist? Ich bin ganz durcheinander.
3: Ich wette, dich kommt schon lange keiner mehr besuchen, Elias. Und das ist der Grund, weshalb du dich wie ein Vollidiot aufführst. Weil du schon gar nicht mehr weißt, was Liebe ist.
4: Aber du, Felix, wie lange war deine ach so liebe Mama nicht mehr da? Hä? Eine Woche? Ein Monat? Und deine sogenannten Freunde haben dich auch schon lange nicht mehr auf dem Schirm. Haben sie dich einmal besucht, seit sie das Abi in der Tasche haben? Ich meine, seit...
5: Es tut mir so leid, Felix. Aber ich weiß nicht, was ich noch tun soll. Mein Leben muss weitergehen, weißt du? Ich habe den Platz für Medizin in Rostock bekommen.
6: Du weißt, wie viel ich schuften muss, um nicht zurückzufallen mit dem Stoff. Ich kann nicht jeden Monat herkommen, kann nicht jeden Gedanken daran verschwenden, wie es dir geht. Ich muss dich loslassen. Du musst mich loslassen. Du.
7: Wo hast du das her, Elias?
4: Ach komm, du bist ein offenes Buch, Felix. Und du badest viel zu oft in deiner Vergangenheit. Sie ist ein Sumpf, verstehst du? Darin gehst du nur unter, bis du verreckst.
2: Wer war das, Felix?
3: Das war Sophie. Wir sind zusammen, seit wir 14 sind. Als wir uns geküsst haben auf der Rutsche. Es hat geregnet und... Ich hab sie ich liebe sie. Ich weiß nicht. Ich bin plötzlich so müde. Ich muss mich hinlegen. Tut mir leid, Anna.
2: Ist alles okay bei dir, Felix? Felix?
4: Er hört dich nicht mehr.
2: Kannst du mir endlich sagen, was zur Hölle hier los ist?
4: Interessante Wortwahl. Denk doch mal nach. Was ist das Letzte, woran du dich erinnern kannst, bevor du an diesen Ort kamst?
2: Ich weiß es nicht.
4: Naja, Hannah, weißt du es nicht oder willst du dich nicht dran erinnern?
2: Hör auf!
4: Mir scheint, du weißt vor allem nicht, was du willst.
8: Mach dir keine Vorwürfe, Barbara. Alles wird gut. Alles wird wieder gut.
6: Mein Baby, meine kleine Eule.
2: Mama? Papa? Wo seid ihr? Was passiert hier? Woher kommen die Stimmen?
4: Egal, was du tust, Hannah, sie können dich nicht hören. Aber du kannst sie hören, wann immer du willst. Du musst es dir nur vorstellen. Na? Weißt du jetzt, wo wir sind, Hannah?
2: In meiner Erinnerung?
4: Bingo. Naja, in unseren Erinnerungen.
2: Aber wie ist das möglich? Träume ich?
4: Sehr tief und sehr lange schon.
2: Bin ich tot?
4: Wärmer.
2: Dieses Quietschen. Dieses Piepsen.
4: Wärmer.
9: Hey, ihr Süßen. Oh, habe ich etwas verpasst?
4: Nicht mehr als sonst auch, schätze ich.
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1: Ich weise diese Unterstellungen zurück. Unterstellungen sind ein journalistischer Trick.
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1: Diese dürften in der freiheitlich-demokratischen Grundordnung nicht vorkommen. Sie hätten mich anders befragen müssen. Jetzt frage ich mich, woher kommen Sie? Welche Institution sind Sie? Sind Sie ein privater Verein?

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1: Und jetzt schauen wir mal ganz weit in die Vergangenheit zurück, nämlich ins Jahr 311. Damals wurden die Tage noch anders gezählt. Wenn man den 30. April meinte, so sprach man dann von den zweiten Kalenden des Mais. Kalenden, das sind die ersten Tage jedes Monats. Die zweiten Kalenden heißt also der letzte Tag, bevor der Mai beginnt, ergo der 30. April. Huiuiui, zugegeben, gar nicht so einfach, aber an diesen zweiten Kalenden des Mais 311 nach Christus, da ist nämlich was Wichtiges passiert. Und zwar wurde da ein Toleranzedikt für die Christen erlassen. Das beendete damals die Christenverfolgung im Römischen Reich. Meine Kollegin Nicole Franz, die hat das Ganze in einem Hörspiel verarbeitet.
2: Hörst du das, Lactantius?
3: Was soll ich hören, Antonius?
2: Diese Christen. Dieses elende Pack macht schon wieder eine Prozession durch die Stadt. Es ist eine Schande, dass Kaiser Galerius die Christenschar als Religion anerkannt hat.
3: Jetzt beruhig dich doch, Antonius.
2: Ich erinnere mich noch gut an die zweiten Kalenden des Maius. Es liegt erst wenige Tage zurück, da führte ich ein ernstes Gespräch mit Galerius. Galerius, mein Herr, was verschafft mir die Ehre einer kaiserlichen Audienz?
4: Antonius, mein Lieber, ich bin höchst erfreut, dich hier grüßen zu dürfen. Wie du sehen kannst, geht es mir nicht gut. Ich glaube, der Krebs macht mich schwach und es scheint, als hätte meine letzte Stunde geschlagen.
2: Mein Kaiser sagt doch so etwas nicht. Wir werden alle zu den Göttern beten und Opfer bringen, auf dass es euch schon bald besser gehe.
4: Gut, dass du bereits auf die Götter zu sprechen kommst. Ich möchte mit dir über die Christen reden.
2: Dieses elendige Gesindel?
4: Zügel deine Worte, mein lieber Antonius. Nun, wie soll ich sagen? Ich erhoffe mir den Segen ihres Gottes.
2: Des Christengottes?
4: Ganz genau. Ich möchte die Christenverfolgung beenden und den Christen ihren Glauben zusprechen.
2: Seid ihr von Sinnen? Soll die Arbeit von Diokletian umsonst gewesen sein? Es ging doch immer um die innere Sicherheit des Reiches. Und wir sind uns doch einig darüber, dass die Christen dafür vernichtet werden müssen. Oder weshalb habt ihr so lange die Christen verfolgen und töten lassen?
4: Ich habe tatsächlich geglaubt, man könne die Christen zur Vernunft bringen, wenn auch durch Gewalt. Aber mir ist nun aufgefallen, dass viele Christen nur aus Angst nachgegeben haben und ihrem Glauben abgesagt haben.
2: Aber wo liegt denn das Problem, wenn sie sich ansonsten unauffällig verhalten und unseren Göttern weiter Opfer bringen?
4: Du hast das Problem gerade angesprochen. Die Christen verehren nun weder unsere Götter, noch beten sie zu ihrem Gott. Deshalb möchte ich in meiner Milde und Gnade den Christen wieder erlauben, ihre Religion auszuleben und Versammlungsorte einzurichten. Sie dürfen jedoch nicht gegen die öffentliche Ordnung verstoßen.
2: Ich verstehe. Es ist euch lieber, wenn die Christen zumindest ihren Gott anbeten können, als gottlos leben zu müssen.
4: Genau, denn Gottlosigkeit führt nur zu Unruhen und Verderben in der Gesellschaft.
2: Aber Galerius, trotz allem sprechen wir von den Christen. Sie haben dem Reich nur Schaden zugefügt.
4: Deshalb hängt mein Edikt auch mit einer Forderung zusammen. Jeder Christ muss für das Heil des Kaisers und des Staates beten. Außerdem müssen sie auch für ihr eigenes Wohl flehen.
5: Paulus, was ist los?
6: Habt ihr es schon gehört?
5: Komm erst mal rein, nicht dass uns noch jemand sieht.
6: Nein, kommt ihr raus, wir müssen uns nicht mehr verstecken.
5: Wieso denn das?
6: Habt ihr noch nicht von dem Toleranzedikt gehört, das Galerius ausgesprochen hat? Wir Christen dürfen unseren Glauben jetzt offen ausleben.
5: Das ist doch sicherlich nur eine Falle.
6: Siehst du nicht die Prozession? Wir sind endlich frei, das ist keine Falle.
7: Aber was ist, wenn sie uns alle nur zum Palast des Kaisers treiben wollen und uns dann gemeinsam kreuzigen?
5: Also ich traue dem Ganzen auch noch nicht.
6: Seid doch nicht immer so misstrauisch. Unser guter Gott hat dem Kaiser wohl eine Erleuchtung gegeben, auf dass es uns allen besser gehe.
7: Du bist doch wirklich zu naiv.
6: Aber glaubt ihr alle, die an der feierlichen Prozession teilnehmen, sind naiv? Ich bin mir sicher, dass das Edikt ernst gemeint ist. Also kommt mit und lasst uns der Prozession beiwohnen.
5: Ich werde sicher nicht zu der Prozession gehen. Ich bin noch nicht lebensmüde.
6: Dann lass uns doch wenigstens zuschauen, da kann uns niemand etwas anhaben.
4: Galerius, den Christenfreund nennen sie mich. Aber ist das wirklich so? War es wirklich das Richtige, die Christenheit zu erlauben? Was ist, wenn es den Christengott gar nicht gibt und ich stattdessen unsere Götter zornig gemacht habe? Werden sie mir und meinem Volk das jemals verzeihen? Wahrscheinlich hätte ich die Christen einfach ausrotten sollen. Aber nein, ich habe doch auch meine Gründe für das Edikt. Es kann doch nicht sein, dass die Christen, nur weil sie abtrünnig geworden sind, allesamt zu bestrafen sind. Sie werden irgendwann selbst zu der Erkenntnis kommen, dass unsere Götter die Besseren sind und sich wieder ihnen zuwenden. Außerdem für den Fall, dass es den Christengott wirklich gibt, sorgt er ja nun auch für mein Wohl. Also vielleicht habe ich ja sogar persönlich einen Vorteil davon, dass ich den Christen ihr Dasein erlaube.
2: Galerius, vielen Dank für eure Einladung. Wie geht es euch?
4: Ach, ich werde immer schwächer. Ich denke, dass meine letzte Stunde bald geschlagen hat. Ich möchte einfach nur noch einen schönen Lebensabend verbringen und mir um nichts Gedanken machen. Dina, bring meinem Freund und mir Trauben und Wein.
8: Sehr wohl, mein Kaiser.
2: Ihr wollt jetzt genüsslich Wein trinken? Jetzt? Seht ihr denn nicht, dass die Prozession dem Palast immer näher kommt? Es ist eine Schande, dass wir jetzt nicht zuschlagen können.
4: Wer möchte sich denn in seinen letzten Augenblicken mit Stress umgeben? Ich möchte einfach nur noch genießen. Komm, greif zu.
6: O Kaiser, Gott ist euch gnädig!
2: Ich kann jetzt nicht essen. Hört ihr das denn nicht? Man huldigt euch, aber aus dem Munde dieser Christen kann das doch nur eine Schmähung sein. Und ihr denkt nur an eure Weintrauben.
4: Was kümmert es mich jetzt noch? Soll doch jeder auf seine Weise glücklich sein.
1: Das war ein Hörspiel von Nicole Franz zum Toleranzedikt von Nikomedia im Jahr 311.
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0: Es ist offen. Hallo, Conway.
1: Ah, Tommy, was für eine Überraschung.
0: Wir haben dich heute im Chor vermisst. Jared war ziemlich angekratzt, weißt du. Ohne dich hat der Bass auch ziemlich geschwächelt.
1: Tut mir leid, ich habe vergessen, mich abzumelden.
0: Bist du krank?
1: Nein, mir war halt einfach nicht danach.
0: Bist du allein zu Hause?
1: Ja, Rebecca hat Spätschicht im Krankenhaus und die Kinder sind bei ihren Großeltern. Ach, bitte setz dich doch. Ustinov habe ich vorhin auch rausgelassen. Schon seltsam, dass der Kater bei dem Wetter überhaupt raus will.
0: Ich habe Jared gesagt, dass du nach deinem letzten Fall wohl etwas Zeit für dich haben wolltest. Geht es dir auch wirklich gut?
1: Natürlich. Ich meine, es ist einer dieser Tage. Aber mir gefällt es eigentlich ganz gut, weißt du, so von Zeit zu Zeit mal einen regnerischen Nachmittag für sich allein zu haben. Sich im Wohnzimmer verschanzen mit Tee, einem guten Buch, guter Musik.
0: Was hast du denn gehört, als ich reinkam?
1: Ich habe mit Bach angefangen, dann Finzi und das eben war John Williams.
0: John Williams?
1: Fagottkonzert, The Five Sacred Trees.
0: Davon hast du mir, glaube ich, schon mal erzählt.
1: Ja, du solltest es dir mal anhören. Ist genau das Richtige für mich im Moment.
0: Melancholisch?
1: Das hast du gesagt.
0: Hör mal, wenn es um den Fall geht, also Marina Oerkes.
1: Nein, darum geht's nicht. Weißt du, das Stück, das ich gerade gehört habe, der dritte Satz, Your Rossa.
0: Klingt mythologisch.
1: Ja, es ist einer der fünf heiligen Bäume Irlands. Your Rossa, eine Eibe.
0: Das Zeug ist giftig wie...
1: Ja, ich weiß. Wir haben eine Eibe im Garten. Jemand muss sie gepflanzt haben, als das hier noch ein Pfarrhaus war. Bestimmt 250 Jahre her. Ich hatte überlegt, sie entfernen zu lassen, als die Kinder klein waren. Aber es wäre eine Schande, ein so altes Exemplar zu fällen.
0: Ich dich kenne, das so bestimmt auch irgendeine symbolische Bedeutung.
1: Exakt. Die Eibe ist der Baum des Todes.
0: Da haben wir's.
1: Oder des ewigen Lebens. Ich weiß, es ist meine eigene Schuld. Dieses Wetter, diese Musik und da habe ich auch noch Thomas Mann gelesen.
0: Geht es um Marcus?
1: Marcus. Er liebte Alben. Ich habe das nie verstanden. Aber jetzt, denke ich, tue ich es.
0: Conway, du darfst dir das nicht ewig...
1: Ich habe ihn geliebt. Er war mir wie ein Bruder. Weißt du, wie viele Nächte wir durchgemacht haben, damals in dieser winzigen Studentenbude in Heidelberg? Endlose Gespräche über Literatur, Philosophie, Liebe, Gott und die Welt.
0: Conway.
1: Er schien mir immer so lebendig, so lebensfroh. Aber diese Eiben. Er hat sich an einer Eibe erhängt.
0: Conway.
1: Warum hat er nicht mit mir gesprochen? Wir haben über fast alles gesprochen. Warum konnte er sich mir in seiner Verzweiflung nicht anvertrauen? Manchmal frage ich mich wirklich, warum ich nach all dem ausgerechnet Polizist geworden bin. Bin ich ein schlechter Ermittler?
0: Natürlich nicht.
1: Ich habe verdammt nochmal keine Ahnung, warum ich das hier mache. Vielleicht wollte ich Menschen helfen, damit ihnen nicht dasselbe widerfährt wie Markus.
0: Komm, dein letzter Fall. Marina Oerkes Suizid war unvorhersehbar. Ich habe sie selbst untersucht. Sie hatte keine Medikamente genommen. Du hast mir selbst gesagt... Auch ihre Verwandten hätten nichts Ungewöhnliches an ihrem Verhalten bemerkt, außer,
1: dass sie immer noch nicht über den Tod ihres Mannes hinweg war.
0: Wie konnte sie auch? Von einem Irren zu Tode geknüppelt.
1: Genau, das ist doch der Punkt.
0: Natürlich ist das der Punkt. Aber du hast ihn geschnappt und er wurde verurteilt. Du hast deine Schuldigkeit getan. Was sonst hättest du noch tun können?
1: Ich hätte wissen müssen, dass sie nicht...
0: Muss ich es dir wirklich auf die Nase binden?
1: Bitte.
0: Du hast in den letzten Jahren in einer Menge Todesfälle ermittelt. Immer erfolgreich. Ich habe weiß Gott, wie viele auf meinem Tisch im Leichenschauhaus gehabt. Ich habe aufgehört, sie zu zählen. Aber du kannst nicht alle retten. Wir geben unser Bestes, die Tode aufzuklären, die Ursachen verständlich zu machen. Aber wir können sie nicht vorhersehen.
1: Der Tod selbst
0: bleibt ein Mysterium, wie deine Eibe.
1: Tod oder ewiges Leben.
0: Du konntest für Marcus nichts tun, außer ihm ein guter Freund zu sein. Und auch nicht für Marina Urquhart, außer den Mörder ihres Mannes festzunehmen. Du bist nur ein Mensch, Conway. Und damit wirst du klarkommen müssen, solange du lebst.
1: Ich musste gerade an die Kinder denken. Sie kommen bestimmt bald zurück.
0: Siehst du, du hast eine Familie, Conway. Und Musik.
1: Die Musik. Und die Natur.
0: Ja, das auch.
1: Willst du die Eibe im Garten betrachten? Yo, Rosser?
0: Gerne.

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1: Jetzt komm schon raus da. Du kannst doch nicht ewig in dieser Gruft bleiben.
2: Natürlich kann ich. Die Ewigkeit ist für mich quasi nur ein kleiner Tropfen auf dem großen... dem großen... Wie war das noch gleich?
1: Oh, dem großen Stein des unendlichen Universums. Denn du bist der Tod, der Sohn von Nacht und Finsternis. Und du wandelst...
2: Seit jeher auf Erden. Und darum hat mir ein kleiner Geist wie du gar nichts zu sagen.
1: Ach so, aber wenn du der ach so berühmte Tod sein sollst, warum hast du mich dann nicht schon vor 3 Monaten in die Unterwelt gebracht, wie du es solltest?
2: Weil
1: ich dir Gesellschaft leisten sollte, deswegen. Wegen dir schwebe ich zwischen Jenseits und Menschenwelt, weil du wolltest, dass ich dir zeige, wie man Spaß hat im Leben. Oder besser im Jenseits.
2: Das war deine Interpretation. Ich will von dir wissen, wie ich meinen Job besser mache, bis ich ihn dann in 4743 Jahren an meinen Sohn oder meine Tochter übergebe. Stattdessen hast du gesagt, ich soll aus meiner Komfortzone raus und einfach was Neues ausprobieren.
1: Weil du unzufrieden mit deinem ach so tollen Job warst und mir immer die Ohren voll geheult hast.
3: Oh, es ist ja so unfair, dass du mit den Lebenden reden kannst und ich nicht. Ich armer kleiner Tod. Ich bin körperlich und psychisch ja so am Ende.
2: Na, immer diese doofen Seelen schleppen, das macht ja auch keinen Spaß. Ich hatte mal Träume, weißt du? Ich wollte...
1: Mit deiner Schwester umherziehen. Die ist in deiner Vorstellung scheinbar sowas wie die Verkörperung des Schlafs. Ich weiß, ihr wolltet die Weltgeschichte erkunden auf einem... Fahrrad oder so?
2: Auf dem Rad der Zeit, Ella.
1: Aber das mit dem Verlassen der Komfortzone hat doch wunderbar funktioniert. Naja, bis...
2: Sag es nicht.
1: Beim Online-Dating geghostet zu werden, ist doch keine Schande. Du hast halt keine Lebenserfahrung. Passiert den Besten, weißt du?
2: Ach ja?
1: Ja! Das ist kein Grund, sich ganz alleine in seine Gruft einzuschließen und sich tagelang nur von den eigenen düsteren Gedanken zu ernähren. Mal abgesehen davon, dass ich es ohnehin makaber finde, dass deine Familie eine Gruft hat.
2: Wir leben auch nicht ewig, Ella. Nur eben sehr lange. Nach circa 10.000 Jahren ist auch für uns Schluss. Wir lösen uns auf und sind dann für immer weg. Von uns gibt es keinen Geist oder so etwas. Vor langer Zeit übernahm ich das Geschäft von meinem Vater und wenn ich mich entschließe, es zu übergeben, dann existiere ich nicht länger. Du weißt doch, in 4743 Jahren...
1: Übernimmt jemand anders das Geschäft, schon klar. Und die kommenden 4743 Jahre wirst du also allein in der Gruft hocken, ja?
2: Ich bin nicht allein.
1: Ach nein? Und wer ist bei dir? Dein Vater, die Finsternis?
2: Nein, Sokrates.
1: Sokrates, na klar. Ist Sokrates etwa... Hast du etwa eine Katze adoptiert?
2: Sokrates ist eine norwegische Waldkatze. Ein Kater, um genau zu sein. Er legt so niedlich den Kopf schief und ist so herrlich kratzbürstig, wenn man zu unfreundlich...
1: Also jetzt reicht's aber. Du kommst sofort hier raus und bring deinen norwegischen Waldkauz gefälligst mit. Oder willst du, dass er verhungert?
4: Du siehst ja furchtbar aus.
5: Es wäre nett, wenn du ein bisschen auf meine Gefühle achten würdest.
1: Auf meine Gefühle achtet doch auch niemand. Seit Monaten darf ich mir das Geheule anhören. Deine Mid-Death-Crisis ist echt nicht mehr zum Aushalten. Kannst du nicht wie andere Leute in Würde altern?
5: Ich altere nicht, das ist ja das Problem. Nicht wirklich. Ich werde diese Arbeit noch 4000 Jahre lang machen. Und niemand dankt es mir.
1: Oh, ein paar Leute sind bestimmt froh, dass der ein oder andere tot ist.
5: Siehst du, Sokrates mag solche Spitzfindigkeiten nicht. Wie ich. Ja, du bist mein kleines Flauschi-Bärchen, nicht wahr?
4: Oh, so kann das echt nicht weitergehen.
5: Und was schlägst du vor?
4: Naja, was hast du nochmal auf deine Bucketlist geschrieben? Also Online-Dating. Ja, das verschieben wir besser auf später.
5: Dabei war Walter so toll. Erinnerst du dich an seine blauen Augen und die dunklen Locken?
4: Ja. Wie wär's mit Führerschein machen?
5: Das dauert mir zu lange. Und die fliegenden Kutschen sind auch immer so wackelig. Da wird Sokrates nur schlecht.
4: Und was ist mit diesem Fahrrad?
5: Womit?
4: Dem Rad der Zeit oder so? Naja, dem Ding, auf dem du die Welt bereisen wolltest.
5: Ach, das? Das hat ein Rad ab.
4: Na, dann reparieren wir das eben. Ich war doch Mechatronikerin, als ich noch gelebt habe.
5: Nee, das Ding spinnt, meine ich.
4: Wie, das spinnt?
5: Warte, ich zeig's dir. Halt mal kurz mein Flauschi-Bärchen.
4: Ja, mir gefällt das auch nicht, Sokrates.
5: Hier, das ist es.
4: Sieht ganz normal aus, wie ein Fahrrad eben.
5: Aber an dieser Schaltung hier, da kannst du einstellen, in welche Zeit du radeln willst. Also normalerweise.
4: Und was ist da jetzt kaputt?
5: Na, die Zeitschaltuhr. Warte, ich zeig's dir. Steig mal hinter mir auf.
4: Was?
5: Na, auf den Gepäckträger. Und halt Sokrates gut fest.
4: Glaubst du echt, das ist eine gute Idee?
5: Jetzt komm schon. Und wenn ich jetzt in die Pedale trete...
4: Was? Was ist das denn? Oh Gott, oh Gott, oh Gott. Das machen wir aber echt nicht nochmal. Wo... Nee... Wann sind wir eigentlich?
6: Ach Mist, das Rad ist weg. Was machen wir denn jetzt?
4: Warum bist du so klein?
6: Wie klein?
4: Na, guck doch mal.
6: Ach du gottlose Tarantel.
4: Du bist ein richtig kleines Miniskelett. Süß, diese kleinen Fingerknochen.
6: Das ist nicht witzig, Ella. Wir sind in der Vergangenheit, obwohl ich eigentlich in die Zukunft wollte und... Und klein sollte ich auf gar keinen Fall werden, egal wohin wir reisen.
4: In die Zukunft?
6: Ja, ich wollte wissen, wie ich meine Midlife-Crisis überwinde. Aber stattdessen sind wir scheinbar in meiner Kindheit gelandet.
4: Na, dann reisen wir halt zurück.
6: Das geht aber nicht. Das Rad ist weg, Ella. Weg!
4: Wieso das denn?
6: Na, weil meine Schwester und ich das Rad erst in schätzungsweise so 800 Jahren erfinden.
4: 800?
6: Ja. Ich bin gerade so 10 Jahre alt, würde ich schätzen. Und in ungefähr 800 Jahren erfinden Hübner und ich das Rad der Zeit.
4: Das heißt, wir kommen nicht zurück?
6: Nein.
4: Und du musst diese ganze Zeit nochmal erleben?
6: Sieht so aus, ja. Ella, du löst dich auf.
4: Was? Was meinst du mit ich löse mich auf?
6: Ella, ich kenne keine Möglichkeit, dich zurückzubringen.
4: Oh, ich verstehe. Ist schon okay. Ich hatte ohnehin schon mehr Zeit, als mir ursprünglich zugedacht war.
6: Ella, bitte. Es tut mir so leid.
4: Nein, ist schon in Ordnung. Ich bin dankbar für die Zeit, die wir zusammen hatten. Eigentlich war es... Es war schön, dich kennengelernt zu haben, Tod.
6: Aber ich brauche doch... Meine Freundin.
4: Irgendwann zu gehen, ist ein natürlicher Teil des Lebens und du ermöglichst ihn uns Menschen. Ohne dich wäre das Leben gar nichts wert. Es wird Zeit, dass sogar du das akzeptierst. Nur eins, bitte vergiss mich nicht.
7: Das war Midlife Crisis, ein Hörspiel von Laura Schenk.
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1: In einer Welt, in der die Hörkunst nur einen undankbaren Platz am Montagabend hat, in der Poesie und Hörspiele als Randerscheinung des Radiobetriebs gelten, dort wird er gebraucht. Lauschmann, der Held des Lokalradios der Uni Leipzig. Folge 1, Lauschmann gegen den Prokrastinator.
2: Ein ganz normaler Tag im Adlernest auf der Uni Leipzig.
3: Hey Lauschmann, hast du schon gehört?
4: Nein, Satireboy, wovon redest du?
3: Schau doch im Fernsehen, die Nachrichten berichten über nichts anderes mehr.
5: Ganz Leipzig ist in heller Aufruhr. Der Bürgermeister Burkhard Jung wurde entführt. Bisher fehlt jede Spur von ihm. Einzig und allein ein Video des angeblichen Entführers ist aufgetaucht.
6: Ich, der Prokrastinator, habe den Bürgermeister entführt. Und hiermit erkläre ich mich zum Oberhaupt der Stadt Leipzig. Im Zuge meiner ersten Amtshandlung verschiebe ich die nächste Ratssitzung auf nächste Woche. Ja. Und jetzt hatte ich erstmal ein Nickerchen.
3: Hast du das gehört, Lauschmann? Er wird die Stadt ins Chaos stürzen.
4: Allerdings, Satireboy. Wenn er so weitermacht, wird keine Entscheidung mehr durch den Stadtrat gebracht. Was wird dann aus den versprochenen Kita-Plätzen?
3: Das dürfen wir nicht zulassen. Wir müssen ihn finden.
4: Denk mal scharf nach, Satireboy. Wo könnte sich so ein kriminelles Genie wie der Prokrastinator aufhalten?
3: In der Bibliothek?
4: Ha! Ganz sicher nicht. Dort ist V-Sein quasi unmöglich. Nein, Satireboy, denk nochmal scharf nach. Was war in der Nachricht zu sehen?
3: Naja, er selbst war gar nicht richtig zu sehen, nur weißer Stoff. Er hat gesagt, er hat den Bürgermeister entführt und ist dann eingeschlafen.
4: Und wo in Leipzig kann man am besten schlafen und muss sich kaum Bedenken machen, dass man erwischt wird?
3: Im dänischen Bettenlager in der Prager Straße.
4: Ganz genau, Satireboy. Auf zum dänischen Bettenlager.
3: Da, da, da, da. Gehen wir da jetzt einfach so rein, oder wie?
4: Keine Angst, Satireboy. Ich bin bei dir. Wir fragen einfach mal an der Rezeption nach, ob denen etwas aufgefallen ist. Guten Tag, junges Fräulein. Ich habe eine Frage an Sie. Ist Ihnen eventuell ein Mann aufgefallen, der vor einiger Zeit in den Laden hier reingekommen ist, aber nicht wieder herauskam? Er hätte eventuell auch den Bürgermeister dabei.
7: Nicht, dass ich wüsste. Aber meine Schicht hat auch erst vor einer halben Stunde begonnen. Wie sah der Mann denn aus?
4: Nun, junges Fräulein, das wissen wir leider nicht. Wir wissen nur, dass er eine Vorliebe für flauschige Betten hat.
7: Die flauschigsten Betten sind ganz hinten links in der Ecke. Schaut doch mal nach, ob ihr ihn dort findet.
4: Vielen Dank. Wir werden dort nachsehen. Auf, Satireboy! Siehst du ihn, Satireboy?
3: Nein, Lauschmann. Aber vielleicht versteckt er sich unter einer Decke. Also, hier ist er nicht.
4: Hier drüben auch nicht, vermaledeit!
3: Lauschmann! Ich hab ihn gefunden! Komm schnell, hilf mir!
6: Ihr habt mich also tatsächlich gefunden. Ich fass es nicht. Ich dachte, mein Versteck wäre perfekt. Aber nun gut. Nehmt das! Und das!
3: Oh nein! Unfertige Hausarbeiten! Eine meiner größten Schwächen!
4: Halte aus, Satireboy! Ich rette dich!
6: Auch für dich habe ich genau das Richtige, Lauschmann.
4: Ha! Oh mein Gott, Netflix Testabos. Du bist wirklich mit allen Wassern gewaschen, Prokrastinator.
6: Ja, schon bald wird diese ganze Stadt alles aufschieben und kein Projekt mehr abschließen. Ja, Dauerbaustellen, ewig lange Diskussionen im Stadtrat und Straßenbahnen, die zu spät kommen. Das reinste Chaos. Ach, man wird lieber im Bett bleiben wollen, oh ja.
4: Moment, da kommt mir eine Idee. Satireboy, Halte ihn in Schach, während ich ins Büro laufe.
3: Alles klar. Deine Hausarbeiten können mir gar nichts. Sieh her, wie ich in Überschallgeschwindigkeit recherchiere und Fußnoten setze.
6: Das ist alles nutzlos, wenn du vergisst, speichern zu drücken, Junge.
3: Oh nein, er hat recht. Ich bin so ein Schussel. Beeil dich, Lauschman!
4: Ich bin schon zur Stelle. Hey, Prokrastinator, schon mal auf den Kalender geguckt? Ja. Weißt du, welcher Tag heute ist?
8: Mittwoch.
4: Nein, es ist Deadline Day.
8: Oh nein, ich... Nein! Oh Gott, ich bekomme Schweißausbrüche und... Oh nein, meine Panikattacken. Oh, dieses Mal hast du gewonnen, Lauschmann. Aber ich werde wiederkommen. Spätestens am Ende des nächsten Semesters!
4: Ich bin außer Atem. Alles okay bei dir, Satireboy?
3: Ja, Lauschmann, alles im Lot. Jetzt, wo die Hausarbeiten weg sind, geht es mir direkt viel besser. Hey, schau mal, wer dort unterm Bett liegt.
4: Es ist der Bürgermeister. Gefesselt und geknebelt. Komm, wir müssen ihm helfen.
9: Ach, danke, Jungs. Das war knapp. Fast wäre ich dort unterm Bett erstickt. Da ist die Stadt ja nur knapp einem Desaster entronnen.
4: Allerdings, Herr Bürgermeister, Prokrastination ist der Feind jedes bürokratischen Prozesses. Ich hoffe doch, Sie sind von derlei Eigenschaften nicht betroffen.
9: Keine Sorge, Lauschmann. Ich bin ein fleißiges Bienchen und stelle meine ganze Arbeitskraft in den Dienst der Stadt.
7: Was ist denn hier passiert? Wie konnten Sie so ein Chaos veranstalten? Meine Verkaufsausstellung, die Betten sind unverkäuflich. Und überall Hausarbeiten? Das wird so viel Zeit kosten.
9: Keine Sorge, gnädige Frau. Die Stadt kommt für den Schaden auf. Sprechen Sie mich noch einmal darauf an.
8: Aber erst nächste Woche.
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0: 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Der Mottenkönig. Hört ihr sie im Winde flattern? Wie sie still am Firmament der Menschheit knabbern? So Gott will, noch wenn wir alle samt Gebein und voller Fliegen in der Leichenhalle liegen? Seht ihr sie das Licht auffressen, wie sie hungrig und besessen sich an Kinderträumen mästen? Dort feiern sie auf schicken Festen unter sich die Allerbesten, die schon ohne nur zu zucken rasch den nächsten Tölpel schlucken. Schmeckt ihr diesen grauen Modder, wie er dick in eurer Seele Blut und Schmodder durch die Kehle einlässt und ihr Nest mit jedem Tag höher in den Himmel ragt? Spürt ihr diesen fahlen Schleier, wie er die Wirklichkeit verhüllt, wie er der narrenschiefe Leier als Wahrheit in die Ohren brüllt, all jenen, die in finsteren Stunden glauben, man wolle ihnen das Liebste rauben? Riecht ihr nicht das letzte Salz, das in allen schönen Ländern, wie die Pfauen auf der Balz, die Herren in den Staatsgewändern, noch die letzten Körner raffen, während all die niedren Affen angestaubte Flaggen zeigen und vergangene Tage schweigen? 1000 Jahre sind geschehen, 1000 werden noch vergehen. Denn wenn unsere Adern klumpen, tanzt der König in den Lumpen. In seinen seidenen Geweben endet jedes gute Streben. Leben können wir und verrotten, doch ewig herrscht der Herr der Motten.
1: Das war Der Mottenkönig, ein Gedicht von Anton Meyer.
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1: To-Do-Liste. Zahnarzttermin machen. Hausarbeit schreiben. Wohnung putzen, in Klammern Bad, dringend. Paket abschicken. Schulden beim Mitbewohner einfordern. Am wenigsten unangenehm ist die Sache mit dem Paket. Ein Kleid, in dem das Model im Internet aussah wie eine Elfe und ich vor meinem Spiegel wie ein Mastschwein in blauer Frischhaltefolie. Aber draußen regnet es in Strömen, also liegt das Kleid zusammengeknüllt auf dem Boden und ich auf dem Sofa. Ohne aufstehen zu müssen, könnte ich aber einen Termin beim Zahnarzt machen. Dafür brauche ich dann allerdings mein Handy und das habe ich schon seit Tagen nicht mehr gesehen. Um es zu finden, müsste ich die Wohnung putzen, was vor allem dem Bad zugutekommen würde. Aber dafür müsste ich natürlich erstmal vom Sofa aufstehen. Im Liegen könnte ich meinen Mitbewohner einbestellen und ihn zwingen, mir die Schulden zurückzuzahlen, von denen er seit 3 Wochen hofft, dass ich sie vergesse. Ich werde sie aber nicht vergessen. Ich werde ihn ohne mein Handy aber auch nicht in mein Zimmer rufen können. Jedenfalls nicht, ohne das Sofa zu verlassen. Oder doch?
2: Timo? Timo?
1: Nein, ohne Handy und ohne aufzustehen, keine Chance. Ich drehe mich auf dem Sofa um und quäle mich mit Gedanken an die Hausarbeit, die in 3 Tagen abgegeben werden muss. Ich könnte mir den Laptop auf den Schoß ziehen und im Liegen meine Hausarbeit weiterschreiben. Ich sende also einen Befehl an meinen rechten Arm, aber er reagiert nicht. Dann fällt mir ein, dass ich für die Hausarbeit Literatur brauche, die ich nur in der Bibliothek finde. Aber dafür müsste ich heraus in den Regen. Ich bin also machtlos. Mein müder Blick streift im unordentlichen Raum umher. Und unter dem zusammengeknüllten Kleid, dem, in dem ich aussehe wie eine blaue Mettwurst, fällt mir etwas auf. Meine Augen erblicken einen goldenen Absatz und heften sich daran fest. Eine Erinnerung steigt aus den Untiefen meines Gedächtnisses auf und versucht durch die Windungen meines Gehirns an die Oberfläche zu dringen. Der goldene Absatz. Er gehört zu einem Schuh, so blau wie das Kleid und darum kaum zu sehen. Unter höchsten Anstrengungen drehe ich mich auf den Bauch und strecke den Arm aus. Meine zitternden Finger erreichen einen Fitzel des Kleides, ziehen und enthüllen den Schuh. Es ist so lange her. Ich lasse meinen Oberkörper langsam vom Sofa rutschen und meine Hand ergreift den Schuh. Als ich ihn mir an den Fuß stecke, durchströmt mich die altvertraute Macht. Energiegeladen springe ich auf, stopfe das Kleid zurück in die Plastikverpackung, dann in den Karton. Ich räume mein gesamtes Zimmer auf und finde dabei den zweiten Schuh. Als mein Fuß auf die Sohle gleitet, spüre ich, dass ich zurück bin. Ich bin Power Girl. Mit eiserner Faust klopfe ich an Timos Tür an und reiße sie beim Öffnen fast aus den Angeln. Timo! Brülle ich in sein erstauntes Gesicht. Du schuldest mir Geld! Mit langsamen Bewegungen zieht er das Portemonnaie aus seiner Gesäßtasche und schiebt es mir über den Boden zu, wie eine Waffe im Krimi. Danke! Würdest du gern meine Hausarbeit schreiben?
3: Unbedingt.
1: Großartig. Als ich mir das Portemonnaie in die eigene Hosentasche stecke, finde ich dort mein Handy und beschließe zu wählen.
4: Zahnarztpraxis Dr. Schmidt?
1: Ich brauche einen Termin.
4: Wie wäre es nächstes Jahr?
1: Früher.
4: Wie wäre es morgen um 10?
1: Perfekt. Ich stecke das Handy zurück, lasse mich vor dem Klo auf die Knie nieder und rücke ihm mit dem Schwamm zu Leibe. In weniger als 5 Minuten glänzt das Bad, als wäre es zentraler Bestandteil einer TV-Werbung. Ich ziehe mein Regencape an und klemme das Paket mit dem Kleid unter den Arm. Sobald ich einen Fuß vor die Tür setze, hört es auf zu regnen. Bei der Post gebe ich das Paket ab und frage nach einem Stück Paketband. Ich beschließe, nie mehr Couchgirl zu sein und tape mir meine Powerschuhe für immer an die Füße.
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0: Leon, wo gehst denn du hin?
1: Freunde treffen.
0: Aber mach keinen Scheiß. Und um 12 bist du wieder hier, morgens Schule.
1: Ja, das weiß ich doch.
0: Nee, ich mein's ernst. Ich mach mir nur Sorgen.
1: Ja, ich weiß. Aber ich komm schon klar. Ist sonst noch was?
0: Was? Nee. Dann viel Spaß, ne?

0: Leon? Leon!
1: Was?
0: Sag mal, wie alt bist du?
1: Hä?
0: Bist du immer noch im Alter, wo du im Stehen pinkeln musst?
1: Oh, boah, Mama.
0: Hast du schon mal ein Klo sauber gemacht, hä? Huh?
1: Ja, ist ja gut.
0: Nee, das ist mein Ernst. Wenn du dir das nicht angewöhnst, wie ein erwachsener Mann im Sitzen zu pissen, dann haben wir ein richtiges Problem, Freundchen. Haben wir uns verstanden?
1: Ja, Mama, ja.
2: Guten Tag.
1: Hallo.
2: So, 4,35 bitte. Bonuscard?
1: Nee.
2: Danke. Wiedersehen. Hallo.
3: Hi.
2: 7,03 sind's bei Ihnen.
3: Hm?
2: Bonuscard?
3: Nee, Bonuscard habe ich nicht.
2: Danke. Und 97 zurück. Zettel?
3: Nee, brauche ich nicht. Schönen Tag noch.
2: Danke, ebenso.

0: So, was wollen die schon wieder? Nachzahlung Stadtwerke. Scheiße. Bis zum 17. August. Scheiße, das ist ja am Freitag. Wie soll ich das denn? Und was soll schon wieder dieser Lärm? Leon, kannst du mal den Krach ausmachen?
1: Chill doch mal.
0: Was treibt ihr hier schon wieder? Mehmet, Lukas, kommt raus mit euch.
1: Boah, Mama, ey, ganz ehrlich.
0: Und Leon, wann hörst du endlich auf, dein ganzes Taschengeld zu verkiffen? Wir könnten das Geld viel besser gebrauchen.
2: Und es haben sich jetzt andere Eltern gefunden, die etwas mehr bezahlen würden.
0: Oh, wirklich? Oh, das vereinfacht alles, wirklich.
2: Ja, die meinten nur einvernehmlich, dass Leons Verhaltensweise in der Schule sich, naja, verbessern muss. Und ich sag mal so, also wenn Leon bis zur Abschlussfahrt weiterhin der, ich sag mal, Mobber in der Klasse ist, dann können die sich das natürlich nochmal überlegen.
0: Oh, ja, verstehe ich, natürlich.
2: Wenn sie dann vielleicht nochmal mit ihrem Sohn...
0: Ja, ich werde mit ihm reden, auf jeden Fall.
2: Ja, mit Nachdruck.
0: Ja, natürlich. Danke.

0: Wir haben es gerade einfach nicht leicht. Und da kommen wir auch nur durch, wenn wir uns beide ein bisschen anstrengen.
1: Ja.
0: Du hast ja auch keine Lust, dein ganzes Leben hier zu verbringen.
1: Nee. Ich hab so keinen Bock mehr.
0: Und du sollst es auch einfach mal besser haben als ich damals. So, und ich mache mir ständig Sorgen. Tue ich genug? Geht's dir gut? Oder muss ich mir einfach noch mehr den Arsch aufreißen?
1: Mama, hör auf. Du tust alles, was du kannst. Ich muss einfach mehr klarkommen.
0: Ja, komm. Wir schaffen das, ja?
1: Ja.
0: Ja?
2: Tag, Frau Burkhardt. Ist Ihr Sohn zu Hause?
0: Leon. Nee, der,
2: Nicht da.
0: Der ist draußen.
2: Draußen?
0: Worum geht's denn?
2: Ja, das würden wir gern mit ihm direkt besprechen.
0: Soll ich ihm was ausrichten?
2: Nö, nicht nötig, Frau Burkhardt. Er hört schon noch von uns. Schönen Tag noch.
0: Ja, tschüss. Kannst du mir mal sagen, was die Polizei von dir will?
3: Was? Nein, keine Ahnung.
0: Na komm, was hast du dieses Mal angestellt?
3: Nichts.
0: Wie lang muss ich den Scheiß noch ertragen? Wir, Leon und ich. Ich hab so keinen Bock mehr. Ich war mal die Hübsche früher. Die Schöne. Die alle toll fanden. Und jetzt bin ich alt und hässlich geworden. So verbraucht. Und aus Leon wird auch nichts. Nur so ein nichtsnutziger, fauler Kleingangster. Was habe ich denn da nur falsch gemacht? Ich habe einen Sohn erzogen, der...
4: Boah! Leon! Hast du schon wieder daneben gepisst?

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1: Heute ist eine Menge bei uns in der Kanalisation los. Einmal im Monat treffen sich Freunde, Bekannte und die ganze Familie zur feierlichen Clansitzung. Man nagt am Resteessen, Probleme werden besprochen und es wird die Gelegenheit genutzt, um den zusammengeklauten Schnaps mit allen zu teilen. Ja, auch Ratten trinken ab und zu ein. Meine Familie bedeutet mir die Welt. Der Einzige, der mir mein Leben etwas schwer macht, ist mein Bruder Nick. Er fühlt sich überlegen, weil er ein Jahr älter ist. Wenn wir miteinander rangeln, habe ich keine Chance. Dafür habe ich aber mehr im Kopf.
2: Na, kleine Gartenratte, bist du wieder am Träumen?
1: Mama hat gesagt, du sollst nicht mehr so mit mir reden.
2: Mama ist erstens nicht hier und zweitens lasse ich mir von ihr nicht sagen, wie ich mit dir umzuspringen habe.
1: Hast du das gehört?
2: Ah, du hast bestimmt wieder Wahnvorstellungen. Wundert mich bei dir nicht. Wo gehst du hin? Der Clan tagt gleich, wir müssen dabei sein.
1: Ich sehe nach, was da oben los ist.
2: Theo, warte, ich komm mit.
3: Boah, ey, mach jetzt hin. Ich will heute noch nach Hause.
4: Ey, dann mach du halt auch mal was, anstatt immer nur dumme Sprüche zu klopfen.
1: Was meinst du, was die vorhaben?
2: Mir doch egal. Was kümmert's dich?
3: So, das wird ihnen den Rest geben.
4: Hoffentlich. Ey, die Anwohner liegen mir schon seit Tagen in den Ohren.
5: Wir haben schon wieder Ratten. Die Straße ist voll mit den Biestern. Muss man ihnen jetzt auch noch ihren Job erklären?
4: Ey, und dann werden die auch noch zynisch, weißt du? Wenn man sie drauf anspricht, sagen die... Also, pass auf, hier, neulich hat eine gesagt... Nein, wir haben kein Problem mit dem Ratten, ganz im Gegenteil. Jeden Morgen begrüßt mich eine Ratte vor meiner Haustür und wir gehen gemeinsam zum Bäcker und frühstücken anschließend gemeinsam. Wirklich, ich kann es nicht mehr hören.
1: Nick, was meinen die mit ihnen den Rest geben?
2: Ich weiß es nicht, Theo. Nerv mich nicht. Komm, wir gehen zurück. Das Kanaltreffen geht bald los.
1: Was machen die an unserem Gully?
2: Theo, ich habe jetzt echt die Schnauze voll.
1: Siehst du das? Was ist das für ein Nebel? Ah, Nick, meine Augen brennen.
2: Komm mit, wir müssen hier raus.
1: Wir müssen die anderen warnen.
2: Dafür ist keine Zeit, wir müssen hier auf der Stelle raus. Die kommen schon klar, jetzt komm, wir suchen einen Ausgang. Wir sitzen in der Falle. Schnell, wir müssen über das Abwassersystem nach draußen gelangen.
1: Ich kann nicht mehr, Nick. Mir,